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1: Boom, boom. Neue Woche, neues Glück und müde Gesichter draußen. Auf der einen Seite, sagen wir mal, was alles so ein bisschen unserer Mandy-Morgen-Motivation nackt, Schelka. Ohne, ja, dass ich möchte negativ starten.
2: Ja, aber du schon in eine Richtung zeigen, ja? Ich bin gespannt.
1: Ja. Es war ein tolles Wochenende, wir waren lange draußen,
2: gefeiert, ja,
1: am Stadtfest, vielleicht auch noch gestern Abend. Nachher eine Nacht, die es lange hat gedauert, bis es ein Mühe hat abgekühlt. Ja. Also es ist einfach wie zu heiß für das Pennen und heute wird es noch heißer als wir gestern.
2: Das ist doch eine gute Nachricht, wenn man gar nicht pennen hat, dann ist man jetzt auch nicht müde vom Aufstehen. Fifi, guten Morgen.
1: Morgen.

0: ganz guten Wochenstart. Das ist Energy, das ist der frühe Morgen, das ist...
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2: Der ist bei uns gegeben, da bei Energy, würde ich mal behaupten, am Morgen früh. Ja. Aber der Redefluss ist nicht ein Fluss, den man besuchen kann.
0: Nein, ja, nicht drin schwimmen, muss ich heute auch nicht drin abkühlen. Ja.
3: Wo befindet sich der Redefluss?
6: Der ist sicher in Ägypten. Ich glaube, das haben wir in der Schule gehabt.
7: Regenfluss.
3: Redefluss.
7: Deutschland vielleicht, weil es so deutsch klingt.
3: Wo befindet sich der Redefluss?
8: Der was?
3: Der Redefluss.
8: Regenfluss. Klingt irgendwie so südlich. Also, keine so südliche Orte. Ich habe jetzt an Afrika gedacht, Südasien, so Sachen.
3: Was meinst du, durch welche Länder könnte der Redefluss fließen?
7: Deutschland, Schweiz.
3: Das heisst, in welchem Kanton herumgeht, um den Redefluss zu sehen?
7: St. Gallen, würde ich sagen.
3: Würdest du gerne mal in den Redefluss baden?
8: Also, ich stelle mir eigentlich so mehr vor wie so im Dschungel. Also, ich würde nicht im Redefluss gehen. Weil ich das Gefühl habe, die Strömung wird stark und wir müssen mitziehen.
3: Durch welche Länder fließt dann der Redefluss?
6: Ägypten. Was ist das Nachbarland von Ägypten? Israel ist, glaube ich, auch in der Nähe. Thailand ist, glaube ich, auch in der Nähe. Nein, doch, Thailand, ja.
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2: Die belgische Nationalmannschaft muss, falls sie sich für die K.O.-Phase der Weltmeisterschaft qualifizieren, auf den Flügelflitzer Jeremy Doku verzichten. Nicht etwa wegen einer roten Karte und auch nicht wegen einer Verletzung, nein, dann wären sie auch keine Good News. Der 24-Jährige wird Anfang Juli zum ersten Mal Papa und möchte bei der Geburt von seinem Erstgeborenen dabei sein. Wie es vom Verband genau möglich gemacht wird, das ist noch nicht ganz klar. Zuletzt hat es einmal geheissen, dass für das extra ein Privatjet gebucht wird, wo der Jeremy Doku den hin und wieder zurückbringt, und zwar so schnell wie möglich. Ein bisschen anders gelöst hat das der norwegische Verteidiger Leo Østigard. Er hat mit seiner Frau abgemacht, dass er via Videotelefonie bei der Geburt dabei ist. Auch er ist während der Weltmeisterschaft zum ersten Mal Papa geworden.
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1: Es gibt einen richtig heissen Wochenstart. Die Temperatur ist schon nur knapp unter 20 Grad. Es scheint den ganzen Tag die Sonne und es wird heiss. Bis 35 Grad sind wir gut.
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4: Hoffe, deine Klimaanlage ist intakt und funktioniert. Die brauchst du heute garantiert. Vielleicht noch jetzt nicht am Morgen, aber freie Fahrt geniessen, schon angesagt. Keine Meldung für dich. Gute Fahrt wünsche ich.

0: Montagmorgen, gleich 17:45. Heute startet die neue Woche. Es wird heiß, darum schelkert bitte noch ein bisschen Nachschub an Eiswürfeln.
1: Ja, sehr gerne.
0: Morgen.
1: Ich habe die Eismaschine, also ich habe wirklich Tiefkühltruhe und Eispads, Würfel, ich habe sogar Eiskugeln, ja, alles dabei, was
0: das
1: du wünschst.
0: Das ist mir eins im Schnitt gesteckt. Ja. Du, wir haben es mitbekommen, wir sind auch die Wächter von unseren HörerInnen und merken, ist da Energie rum oder nicht. Bei vielen Fehlanzeigen, ja, weil sie einfach zu lang gefestet haben am Stabfest.
2: Mir stimmt mal, Karpnes, vielleicht ist es gestern ein bisschen spät geworden. Wir sind ja von Foodstand zu Foodstand, natürlich immer in Kombination mit einem Bier. Und ja, natürlich das Tanzbein geschwungen bis um halb drei. Genau.
0: Ja,
1: das ist das Wochenende, fast durchgemacht wurde zu Bern. Richtig schön, dass man da als Bernerinnen und Berner mal wieder zusammenkommt an diesem Stadtfest.
0: Guten Start in die neue Woche, Moses Schilker. Wir halten es.

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1: Vicky Stettler.
2: In den vergangenen drei Tagen ist die Stadt Bern zu einer Festhütte mutiert. Gut 170'000 Menschen sind in die Bundesstadt geströmt, um eine Nase voll Stadtfest zu nehmen. Gegenüber der Berner Zeitung sagen die Verantwortlichen, dass sie äußerst zufrieden sind, wie das Ganze abgelaufen ist. Gemäss der Kantonspolizei Bern ist die ganze Festerei weitestgehend friedlich verlaufen. Nur vereinzelt gegen sie müssen Streitereien schlichten. Die Gespräche zwischen dem Iran und den USA sind offenbar erfolgreich über die Bühne gegangen. Die beiden Parteien plus Verhandlungsstaaten Pakistan und Katar haben sich am Wochenende auf dem Bürgerstock getroffen. Dort haben sie über ein möglichst schnelles Ende des Krieges geredet. Ein endgültiges Abkommen ist aber noch nicht unterschrieben. Es soll in den nächsten gut zwei Monaten unter Dach und Fach gebracht werden. Das heisst es von den Verhandlungsparteien. Es gäbe noch ein paar Hürden zu überwinden. Das Überraschungsteam der Fußballweltmeisterschaft, Kap Verde, spielt weiter gross auf. Nachdem sie den Spanier schon ein Unentschieden abknüpft haben, ist die Punktejagd gestern weitergegangen. Das afrikanische Team hat gegen Uruguay ein 2:2 Unentschieden ausgespielt. Dank dem Resultat vom WM-Neuling haben die Spieler von Kap Verde auch im letzten Gruppenspiel gegen Saudi-Arabien immer noch alles in den eigenen Beinen, um sich für das 16. Final zu qualifizieren.
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1: Jetzt noch angenehm, 17 Grad. Wir verdoppeln die Temperaturen, landen bei 34 Grad. Maximal werden. Und sonst einfach nur sonnig vom Morgen.
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4: Hat schon der erste Unfall vom Morgen gegeben. Auf der A1 passiert Zürich-Bern zwischen Wangnadrad und Verzweigung Lauterbach. Dort schon mal ein bisschen mit Stau rechnen und vor allem Sorge haben heute, dass du gesund und sicher ankommst an deinem Ziel. Gute und sichere Fahrt.
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1: Definitiv keine Runde wie zwischen Belgien und Iran, heute bei Energy wie morgen. Ja, setzen wir einen oben drauf und das gibt schon jetzt zu reden. Wir verlosen unseren Kultsportkommentator Luzi Fricker für den nächsten Schweizer Nazi-Match.
4: Ja, den muss man daheim haben. Der Luzi, den kennt man hier bei Energy. Ein Urgestein seit wie lange ist er? 25, länger als du, glaube ich, ist er dabei. 30 Jahre.
1: Seit Geburt beim Radio. Und wir freuen uns. Was er genau macht bei euch, über das reden wir auch noch schnell mit ihm. Und wie ihr ihn gewinnen könnt, dass ich ein paar Augenblicke.

0: genießen wir noch morgen frisch mit Energy 9 Minuten auf der 6. Der Fisch auf 101,7, wo wir etwas Gesponniges vorhaben.
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0: Du hörst schon fast nach Menschenhand, so ehrlich sein wir. Wir verschenken einen Mensch. Luzi Frick ist Sportkult-Kommentator von Energy. Der kommt zu dir, hey, am Mittwochabend den Knüller Schweiz-Kanada schauen und kommentieren.
2: Genau das haben wir für dich parat gelegt. Luzi, der als Kultkommentator wirklich schon gilt, weil er halt seinen Job auch schon ewig macht, seit bald 30 Jahren. Wir haben vorhin schon darüber geredet. Und Luzi, was kommentierst du jetzt genau? Also 2 Stunden durch oder wie läuft es denn genau am Mittwoch?
3: Also keine Angst, ich tue den nicht nonstop durchschnurren, nur sozusagen on demand. Also wenn man es will, schnell eine kurze, scharfe Analyse dazu geben. Das könnt wie dir ein bisschen entscheiden, was und wie viel sie dann sagen.
0: So, ich sage dir gerade als nächstes, was du dafür machen musst, dass der Luzi diese Woche noch gewinnst. Das klingt irgendwie nicht gut. Oder nicht?
2: Es ist ein kein Fadenbeigeschmack.
0: Was braucht der Luzi für das Spiel zu kommentieren? Er ist unkompliziert.
3: Also mir muss man nicht den roten Teppich ausrollen. Hauptsache ja irgendein Bildschirm. Natürlich, je grösser, desto besser. Aber ein Handy würde eigentlich auch länger. Aber wäre ja schade. Nein, als ich den Match sehe, als ich den Schweizer Goal hoffentlich möglichst emotional kann kommentieren kann, aber ich würde irgendein Shirt anlegen, was etwas Knopfartiges drauf hat. Also du kannst ja schon drauf drücken, zack, wenn du mal Watch abstellen und nicht die ganze Zeit hören.
2: Und nebst dem kommt der Luzi natürlich nicht mit leeren Hängen. Nein, er bringt noch Verpflegung mit, und zwar zu gerechtem. Das weiss nicht unser Luzi.
0: Also, geile Geschichte. Jetzt anmelden via Sprachnachricht, warum ihr den Luzi braucht, für die Stimmung noch ein bisschen zu optimieren bei euch. 079 655 0844. Ich würde schon jetzt mal die Nachbarn informieren, wenn der Luzi kommt, tönt es wie dann zumal bei IBE. So.
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0: auch heute warten wieder Rekordtemperatur auf dich. Geschwitzt wird, es wird heiß. 4-6 Uhr am Morgen, was du schnell kriegen. Ja, wir sorgen dafür, dass du vielleicht noch ein bisschen kühlen Kopf hast. Auch jetzt am Morgen früh ist es ja noch angenehm. Aber eben, es wird heute wieder heiß. Darum, Energy-Hörer, schau zu Energy-Hörer. Der Tipp vom Tom für dich, für heute, bitte zu Herzen nehmen.
1: Alle jammern 36 Grad im Schatten. Ja. Für die alle habe ich einen Hinweis, geht nicht mehr in den Schatten.
0: In dem Sinn, das Lachen sagt alles in mir raus.
2: Ah, Tom, aber den Humor nicht verlieren, das ist der Weise Nummer

0: Hey, gut ist nicht mein Dank, dass Sabrina Carpenter hier mit Energy neu Tag startet. Auf schon morgen früh ziehen zu allen aktivieren. Das könnt ihr immer um die Zeit, 20 ab 16. Spielzeit für unseren Morgenquiz, alle gegen Energy. Der Nicola, 18 von Basel, ist schon ready. Guten Morgen.
1: Morgen.
2: Guten Morgen zusammen.
1: Nicola, wie sieht das Wochenende von einem 18-jährigen Basler aus? Was macht man da aus so?
2: Ich habe das Wochenende viel für die Maturarbeit geschafft, weil wir sind momentan freigestellt.
1: Oh.
2: Und darum habe ich größtenteils für die Schule ein bisschen.
0: Vorbildlich!
2: Oh. Abgesehen vom Lernen bin ich schon auch noch in Rhein gegangen.
1: Ah, doch,
0: Also, lass jetzt Rhein, das geht im weitesten schon in die Richtung, wo wir jetzt den Begriff von der Quizfrage präsentieren. Es geht nämlich um Schweizer Geografie. Du kannst entscheiden, ob du gegen Schelker oder gegen mich spielen willst.
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0: Gute Wahl! Du gewinnst 2 Tageskarten für Brienz Rothornbahn. Das für einen tollen Ausflug. Mal am Wochenende, wo du vielleicht ein weniger zu tun hast. Plus Schelker heiß gekocht. Kaffeetasse. Das, wenn du mehr richtige Antworten ablieferst, in den 15 Sekunden, wo du jeweils Zeit hast, auf meine Frage zu antworten. Okay?
2: Okay.
0: Bis grad.
1: Das wird schwierig. Ein junger Mann für die Matur büffeln, das ist im Tunnel, weißt du?
0: Ja, schau jetzt, ein wichtiger Hint voraus. Eine falsche Antwort gibt den Punkt ab.
1: Klassiker. Wir Matur!
0: Die Frage ist aber nicht allzu schwer. Zähl mir möglichst viel Kantonswappen auf, die irgendwo rot haben. Deine Zeit läuft, da gibt's.
1: Bern, Obwalden, Nidwalden. Appenzell Innerrhoden, Appenzell Ausserrhoden, Genf, Basel Stadt, stimmt nicht, nehme ich wieder zurück. Basel Stadt stimmt nicht, nehme ich wieder zurück. Weißt du, warum ich auf Basel komme? Klar, wegen dem FCB Rot-Blau.
0: Schelker, also komm, gib ich dir jetzt, wo du Basel gesagt hast, du hast nochmal zurückgezogen, dass sie alles richtig antworten und damit 7 Punkte. Nicola, das bedeutet mit 8 Punkte gewinnst, mit 7 Punkten gehen wir in die Schätzfrage.
2: Okay.
0: Wichtig auch für dich, eine falsche Antwort gibt den Punktabzug. Aber es ist durchaus machbar. Ich glaube an dich. Zähl du mir möglichst viele Schweizer Wappen auf, die rot im Wappen haben.
1: Also Kantonswappen.
0: Kantonswappen. Deine Zeit läuft ab jetzt.
2: Okay. Also das Land hat rot.
0: Gib Gas.
2: Zürich. Bern, Luzern, Schweiz, glaube ich auch, Nidwalden, Obwalden sicher, Zug, Glarus.
0: Ja, los jetzt, Nicola, das eine oder andere hat nicht gestimmt, leider, also, wie Zug zum Beispiel.
1: Zürich auch nicht.
0: Das ist, ja, da musst du nicht reinreden.
1: Entschuldigung!
0: Aber wir haben natürlich alles von mir gehabt, richtig können mitzählen. Mit Abzug sind das nur 3 Punkte. Das ist ein Sieg für den Schelker.
1: Schlodderit, sagt man hier in Bern. Nicola, das darfst du in der Maturarbeit nicht machen, ist gut. Dann nimmst du dir Zeit, das stresst zwar auch nicht so mit 15 Sekunden.
2: Das habe ich auch keine Zeit gegeben.
1: Okay. Ja, voilà. Hey, wir drücken den Daumen.
2: Merci, danke.
0: Gute Woche,
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5: Und da haben wir jetzt einen aus der Kategorie, wenn sich dein Idol bei dir meldet. Ein Video vom Eröffnungsspiel von der Fußball-Weltmeisterschaft macht gerade im Internet Runde. Es zeigt einen jungen Fan von Mexiko und der hat nicht etwa ein mexikanisches Trikot an, nein, er hat einen Weihnachtspulli angelegt. Und zwar nicht etwa, weil er kein Liebling hat, wie seine Mami sagt, sondern einfach, weil er gerade Lust hatte auf diesen Pulli. Der Santiago Jiménez von der mexikanischen Nazi hat das auch so berührt, dass er seinem kleinen Fan gerade kurzerhand eine persönliche Videobotschaft geschickt hat und gefunden hat, wie toll dass er es findet, wie nicht immer alle das Gleiche anhin.
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7: Seit gestern astronomischer Sommer. Seit langem schon richtig Sommer in der Schweiz. Hitzetage, die Rekorde zum Purzeln bringen. Auch heute wieder. Schweizer angesagt. Am Mittag knacken wir 30 Grad Marke. Vorher noch angenehme jetzt 16 Grad. Am Nachmittag Höchstwerte bei 34
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7: Grad.
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8: Auf der A1 nach wie vor Stau gemeldet. 20 Minuten Zeitverlust wegen dem Unfall, der passiert ist zwischen Rastek und Nord- und Wangen-Draren. Von Zürich her Richtung Bern. Und jetzt ohne neue Unfallmeldung dazu kommen von A6 Lies Richtung Bern. Zwischen Lies Süd und Schüpfen. Sorge, hey, schon zwei Unfälle um 6:30, das ist zu viel.
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0: Eine Jimmy-Morgen, wir versuchen sie mit gutem Sound aus dem Bett zu bringen. Nach ein bisschen Pumpigem gibt es nachher Country. Wobei, das ist jetzt schon ein bisschen übertrieben, was sie da hingen.
1: Ja.
0: Lala spielen, aber Lady Antebellum ist natürlich bekannt, als sie auch so ein bisschen das ami-folklorische Spielen oder das Element drin haben.
1: Und haben ihren Namen geändert? Heisst ja. Seit 6 Jahren nur noch Lady A? Das aus Reaktion auf George Floyd-Skandal, wo durch Polizeigewalt ist verstorben. Im Jahr 2020 haben sie gesagt, kurzerhand, wo der Begriff Antebellum aus dem Bürgerkrieg kommt, wo auch noch mit der Sklaverei behaftet ist, haben sie gesagt, wollen wir nicht riskieren, jetzt heisst wir nur noch Lady A.
0: Und genau sie gibt es mit ihrem Ohrwurm. Need You Now, grad nachdem wir auf euer Portemonnaie achten.
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0: Genau, das machen wir. Finanzfabio kennt man aus Social Media und gehört uns am Montag. Und wir klären deine Finanzfrage von der Woche, die uns alle angeht. Auch heute wieder eine.
3: Hallo Finanzfabio. Du bist der Benni. Ich wollte fragen, wie ich für meine Kinder in der Zukunft, ohne dass es mega kompliziert ist und viel Risiko, irgendwie finanziell vorsorgen bei dieser Lage im Moment gerade.
4: Die Lage von heute spielt eigentlich nicht wirklich eine Rolle, weil deine Kinder haben einen extrem langen Anlagehorizont. Oder sag mal, dein Kind kommt heute auf die Welt und du tust für die einen ETF-Sparplan bei der Saxo Bank eröffnen. Du tust einen Autoinvest aufsetzen, machst ein Unterkonto und sagst, hey, ich würde jetzt

0: 18 ist. Kann sein, dass du dem Kind auf einmal am 18. Geburtstag 40'000 Franken überwiesen werden und du hast die Frage, was macht es damit? Du weißt es einfach nicht. Wegen dem bin ich grosser Fan davon, dass man es nicht auf den Namen vom Kind macht, sondern auf seinen eigenen Namen und dann mit 18 selber kann entscheiden, ob man seinem Kind überweisen oder ob man noch warten, bis es 25 ist oder ob man vielleicht sogar warten, bis es 30 ist. Das verlängert natürlich den Anlagehorizont nochmal. Das heisst, die ganze Investition wird passiert.
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2: 20 vor. Ja, bei meinem Sohn tue ich Vorsorge mit Bandini-Bildern.
3: Ja, wirklich, aber lass sagen, es ist das Letzte von der WM. Wenn das voll ist, das hat ja mal Wert.
4: Das ist sicher der Einzige, der sammelt.
2: 19 Minuten noch und nachher ist 7. Es wird noch heißer die Woche als letzte Woche. Details in der Wetteraussicht.

0: Punkt, Viertel vor 7.
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0: Da müssen wir schon über Temperaturen und Rekorde reden. Schelker, es wird nämlich auch in dieser Woche richtig heiss. Die Schweiz leidet unter der Hitze, auch meistens am Nachmittag und gegen Abend und in der Nacht. Weil auch am Wochenende sind wir über den 36 Grad gewesen, im Nordwesten von der Schweiz. Das ist ein Rekord für Juni. Die heisseste Temperatur, die jemals gemessen wurde in der Schweiz. Das schätze ich, Schelker.
2: Jemals? Also nebst dem Juni?
0: Ja.
2: Ja, das sind wir auch schon bei

0: 41,5
1: Grad.
0: 41?
1: Aber das Krasse ist, die Hitze die kommt normalerweise im Juli und August und eben nicht im Juni. Und auch in dieser Juniwoche wurzelt der Rekord. Es wird jeden Tag nochmal heißer bis am Freitag. Also heute so 34 Grad, am Freitag sind wir dann bis 37 Grad, auch hier in Bern.
0: Ich weiss nicht, wie es dir draußen geht. Vielleicht hast du ja auch eigentlich gerne heiß, aber bei mir ist es so, jetzt so die Pendel kippen. Also wenn es so bratscheiss ist, dann muss auch ich meinen Stil haben daheim und genug trinken. Dann haben wir schon letzte Woche den ein oder anderen Hitzeschlag kassiert. Ja.
1: Apropos trinken hier, bei mir gibt es den Morgen Eiskaffee. Und beim Schelker jetzt etwa schon...
0: Eistepp!
1: Und wir spielen Bärchen und Hasi gerade im Anschluss. Hier bei Energy, dir einen guten Start in die neue Woche.

0: 10 vor 7, wo das Bärli schon auf uns am Telefon wartet und nicht mal darauf warten, mitzumachen beim Beziehungsexamen. Drum legen wir los.
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0: Ja, Schelke, kann ich vorstellen, die Monika Staufer. Sie spielt mit jetzt gerade bei Bärchen und Hasi zusammen mit ihrem Beat. Monika, guten Morgen.
2: Morgen.
3: Guten Morgen zusammen.
0: Ich habe so gerne, wenn die Deutschen versuchen, Schweizerdeutsch zu reden.
2: Ich finde es sympathisch.
0: Ich finde es super im Vorgespräch.
2: Der hast du deutsche Wurzeln, Monika?
3: Ja, ich komme aus Deutschland, genau.
0: Wo genau?
3: Aus Sachsen.
0: AfD Hochburg.
2: Ist das so?
0: Ja.
2: Okay, das nicht gewusst. Aber Monika, wie gern hast du, wenn du jetzt so blöd nachgegeben wirst von so einem Heini wie einem Moser?
3: Nicht wirklich
0: gerne. Ja, nicht wirklich gerne, ich weiss, ich bin ein Thomas Keib.
2: Lass jetzt,
0: wir spielen wie immer um einen wahnsinnigen Preis, den der Schelke dir schon gerne mal schmackhaft macht.
2: Und zwar geht's ab in eine private Wellness-Suite, in eine doppelstöckige im Delta Park Vital Resort im Gesamtwert von 785 Franken.
3: Das wäre mega genial, ja.
2: Ja, könnte ich mir vorstellen, dass es euch noch mit Besseln braucht. Einfach drei Übereinstimmungen auf die drei Fragen vom Simu. Also hier jetzt drei Antworten geben. Und eben, wie gesagt, wenn es klappt, dann geben wir euch sehr gerne den Preis.
0: Danke, Michel, super gemacht.
2: Jetzt hör auf, Simu,
0: also, hör auf. Also, erste Frage, die Hitzewelt ist voll im Gang. Wer von euch beiden leidet mehr an der Hitze?
3: Das würde ich sagen, ich.
0: Zweite Frage, jetzt wollen wir deine politische Orientierung wissen. Was bist du am ehesten? Links, Mitte, rechts?
3: Mitte.
2: Gut. Ja. Und bei Sexfrage?
0: Da wollen wir die Stärke wissen. Ja. Das ist ja völlig unterschiedlich, wie laut man da im Bett ist. Jetzt wollen wir es bei dir wissen. Nehmen wir die Skala 1 bis 5, ist das gut?
2: Ja. Ist gut, aber ich werde die Skala ansetzen, wenn die Kinder nicht daheim sind.
0: Ja,
2: dann hat er noch 10 und 4 in 2 Kinder, das ist alles leislich. Da müssen wir gar nicht drüber reden.
0: Ja. Das ist freie Fahrt quasi. 1 ganz leislich, 5 mega laut. Was bist du?
3: Ja, in der Mitte ist 3, würde ich sagen.
0: 3! Ja, ich habe
3: nicht
0: nachgegeben.
3: So
0: super gemacht, das war Beat. Gehört uns ab sofort. Guten Morgen, Beat.
2: Morgen.
4: Guten Morgen zusammen.
2: Beat, wem macht die aktuelle Hitzewelle weniger aus, die heissen Temperaturen?
4: Mir, hätte ich gesagt.
2: Ah, das stimmt. Sie leidet mehr drunter, das hat sie uns erzählt. Ja.
0: Erster Punkt. Zweite Frage. Politische Orientierung von ihr. Sie hat sich selber eingeschätzt. Links, Mitte, rechts.
4: Gute Frage. Neutral irgendwie.
2: Sie hat nicht eine Antwort gegeben.
4: Mitte.
0: Ja! Das mach es doch nicht so spannend! Ja. So, jetzt wollen wir noch wissen, wie laut ist sie im Bett auf einer Skala 1 bis 5? Was hat sie sich selber gegeben?
2: Wettersturmfreiheit. Ja, das muss ich hier noch anfügen. Ja, also wieder eine Leise.
4: Ich würde sagen, das wäre der eher Problem. Ja. Ja. 3.
0: Ja!
2: Und das stimmt!
0: Ich finde es was in der Woche Start.
2: Viel Spass beim Wellnessen, die zwei.
0: Ganz einen schönen Tag an dich, gell? Ciao, ciao!
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1: Niki Stettler.
2: In den vergangenen drei Tagen ist die Stadt Bern zu einer Festhütte mutiert. Gut 170'000 Menschen sind in die Bundesstadt geströmt, um eine Nase voll Stadtfest zu nehmen. Gegenüber der Berner Zeitung sagen die Verantwortlichen, dass sie äußerst zufrieden sind, wie das Ganze abgelaufen ist. Gemäss der Kantonspolizei Bern ist die ganze Festerei weitestgehend friedlich verlaufen. Nur vereinzelt gegen sie müssen Streitereien schlichten. Die Gespräche zwischen dem Iran und den USA sind offenbar erfolgreich über die Bühne gegangen. Die beiden Parteien plus Verhandlungsstaaten Pakistan und Katar haben sich am Wochenende auf dem Bürgerstock getroffen. Dort haben sie über ein möglichst schnelles Ende des Krieges geredet. Ein endgültiges Abkommen ist aber noch nicht unterschrieben. Es soll in den nächsten gut zwei Monaten unter Dach und Fach gebracht werden. Das heisst es von den Verhandlungsparteien. Es gäbe noch ein paar Hürden zu überwinden. Das Überraschungsteam der Fußballweltmeisterschaft Kap Verde spielt weiter gross auf. Nachdem sie den Spanier schon ein Unentschieden abknüpft haben, ist die Punktejagd gestern weitergegangen. Das afrikanische Team hat gegen Uruguay ein 2:2 Unentschieden ausgespielt. Dank dem Resultat vom WM-Neuling haben die Spieler von Kap Verde auch im letzten Gruppenspiel gegen Saudi-Arabien immer noch alles in den eigenen Beinen, um sich für das 16-Final zu qualifizieren.
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1: Heiss, heisser Montag. Ja, es wird nochmal heisser als gestern oder einmal ähnlich. Der Unterschied zu gestern, es kommen auch nicht nochmal die Wolken am Abend. Aber wobei, es ist halt immer möglich, bei diesen Temperaturen, dass sich über den Bergen Gewitter zählen bilden. Aber das sollte heute nicht wirklich der Fall sein. 14 Sonnenstunden warten auf die Temperaturen, steigen von jetzt 17 auf 34 Grad.
4: Die Gewitterwolken haben wir noch Strich durch die Rechnung gemacht, noch Besuch gestern Abend Grillade gemacht. Und ich meine, jetzt kommt es wirklich heftig. Alles reingeräumt, Besuch mit vollem Dauer.
1: Du bist aber so einer von denen.
4: Ja, wirklich
1: you
4: Panik gemacht.
1: Panisch davor springen, ja. Wenn es 3 Tröpfchen gibt. Und
4: bei
1: so
4: denen ist es auch geblieben, ja.
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4: Es sind zwei Unfälle, die heute Morgen für Probleme sorgen. Der eine passiert auf der A1, ist schon wieder geräumt. Zürich-Bern zwischen Rastek, Gunzgenort und Wangen an der Aare. Aber weil das halt passiert ist, steht das Gang noch zurück. Weil es ein Nadelöhr ist, 20 Minuten Zeitverlust angegeben. Und der nächste ist auf der A6 passiert. Lies-Bern zwischen Lies-Süd und Schöpfen genau genommen. Ist nur eine Spur offen. Dort also mit etwas grösserem Zeitverlust rechnen. Gute Fahrt dir.
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1: Und um einen weiteren Hitzetag auf unserem Konto. Morgen noch easy am Nachmittag schwitzt die Schweiz. Und das Motto für den heutigen Tag haben wir ja schon in der letzten Stunde gelegt. Ziehen wir durch.
5: Alle jammern 36 Grad im Schatten. Für die alle habe ich einen Hinweis. Geht nicht mehr in den Schatten.

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0: Egal, ob du jetzt Schutt-WM-Fan bist, ja oder nein. Wir machen das Spiel vom nächsten Mittwoch Schweiz gegen Kanada für dich zu einem unvergesslichen Event.
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0: Bevor wir zu dem kommen, noch schnell der Rückblick auf die Nachtspiele. Neuseeland, Ägypten spielen 1-3. Uruguay gegen Kap Verde. Das erste Mal an der WM mit dabei. Unentschieden, hat man auch nie erwartet. Rufer durchdreht beim unentschieden Goal.
2: Achtung! Und das ist der Ausgleich! Der Ausgleich! Ich bin verrückt, das gibt's doch gar nicht! Der Ausgleich für die kapverdischen Inseln! Unfassbar!
0: Ja, und wenn man denkt, ja, der Rufer ist schon ein sehr emotionaler Kommentator. Also, der oder die hat der Luzi Fricker, unseren Kultkommentator, noch nicht lernen können.
3: Nein, das gibt's nicht!
0: Und genau ihn schicken wir den Mittwoch zu dir.
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4: Nach dem letzten Match von Schweizer Nazi gegen Bosnien ist die Euphorie auch im Land angekommen. Oder zumindest ein grösseres Interesse an der WM. Vielleicht bei dir auf der Bütz langsam wieder darüber geredet. Und darum haben wir gesagt, hey, komm, der Luzi muss der nächste und letzte Schweizer Nazi-Match vor Gruppenphase kommentieren gegen Kanada.
0: Ich stelle mir das vor, Luzi bei dir in der Stube, wo er am Kommentieren, wobei letzte Stunde hat er uns verraten, durchkommentieren, keine Panik, das macht er
5: nicht. Also keine Angst, ich tue den nicht nonstop durchschnurren, nur sozusagen on demand, also wenn man es will, schnell eine kurze, scharfe Analyse dazu geben, das könnt wie dir ein bisschen entscheiden, was und wie viel das ich dir sage.
0: Und das Geile ist, der Luzi nimmt noch das Essen mit.
4: Ja, und das Trinken, unser Kulinarik-Experte, das wissen viele nicht. Der Luzi ist nicht nur sportlich interessiert, nein, wenn es um einen Gaumenschmaus geht, dann hat der Luzi immer das Feinste vom Feinsten am Start.
0: Also, warum müssen wir die WM-Match-Mittwoch noch ein bisschen pimpen, jetzt bewerben, via Sprachnachricht und deinen Grund 079 655 0844.
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3: Hey, das geht nicht.

0: Hey, guten Start für das Energy. Moser und Schelker holen die aus dem Bett. 4:07 haben wir. Und wir versuchen hier bei Energy auch eine Wohlfühl-Oase zu bieten. Einerseits mit freakigen Sachen wie einem Luzi Fricker, die wir zu dir schicken. Und andererseits schaffen wir auch die ganz romantischen Momente. So passiert das Wochenende, Schelker.
1: Ja.
0: Wo wir ein Liebespaar auf Paris geschickt haben.
1: Und zwar nicht einfach so. Nein, wir haben es auf Paris zum Bruno Mars geschickt, der dort im Stade de France mehrere Konzerte hintereinander gespielt hat. Du hast es mitbekommen, letzte Woche, wir konnten sich bewerben. Und natürlich hat es ein Bärli geschafft und hat sich bei uns gemeldet. Mega herzig, der Gianni, das für seinen Schatz abgeräumt, den Preis.
2: Liebes Energy Team, ich danke euch von Herzen, dass ich das erlebe. Es ist der absolute Wahnsinn. Oh. Und ich genieße jede Sekunde mit meiner Frau. An dieser Stelle auch noch eins an dich, mein Schatz. Ich liebe dich über alles. Und. Ciao zusammen, danke.
0: Ja, Pierina und Herr, hey, also einen unvergesslichen Abend in Paris beim Bruno Mars. Voll im Haus. Stade de France können erleben. So macht es auch Spass.
1: Schnell weg von Bruno Mars über zum Miles Smith. Mit Drive Safe gehörst du jetzt. Geht der Miles Smith, der sich letztes Jahr sein Traumauto gekauft hat, hat mir gedacht, ich möchte dir noch schnell die Frage. Was hast du das Gefühl, was ist so von einem Superstar, so Traummarke? Was kauft sich der?
0: Ja, Lambo. Oder? Lambo.
1: Ferrari in die Richtung.
0: Das wo.
1: Und hat sich tatsächlich ein BMW gesucht.
0: Ist das jetzt speziell?
1: Ja, es ist jetzt nicht das, was ich erwarte von einem Superstar wie Miles Smith, dass er ein BMW kauft. Das ist mein absolutes Traumauto.
0: Ja. Einigermassen bodenständig.
1: Würde ich meinen, hockt vielleicht sogar im gleichen Auto wie du jetzt draußen.
0: Drive safe jetzt.
3: Watch

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0: Fabian fragt nach dem Klimawandel. Ja, auch in diesen Tagen wird ja der auch heiss diskutiert, weil ich meine, wir reden über die Rekordzahlen von der Temperatur in den letzten Tagen und in den kommenden Tagen, die ja purzeln. Das ist schon crazy, dass es im Juni so heiss ist.
6: Ja, SRF Meteo hat da mal so eine Klimatabau auch für Bern zusammengestellt, wo man sieht, wie in den Jahren immer die Temperaturen wärmer und wärmer sind geworden. Und aktuell ja, sind wir bei plus 5,5 Grad, wenn man so den Durchschnitt anschaut, wie es in den 90er Jahren war. Ja.
0: Da ist doch irgendetwas im Wandel, oder?
3: Hast du sicher schon mal vom Klimawandel gehört?
7: Ja.
3: Was ist das?
7: Das haben wir letztens in der Schule gehabt, aber keine Ahnung, noch nie aufgepasst in der Schule.
3: Was ist der Klimawandel?
8: Der Klimawandel.
3: Die Hitze. Was mit der Hitze?
8: Dass sie wandern.
3: Wohin wandern denn die Hitze?
8: Weiss nicht. Ich habe das Gefühl, dass der Klimawandel nach Afrika geht, weil es dort auch schon heiß ist.
7: Ja, keine Ahnung. Kommen wir jetzt gerade in Afrika im Sinn.
3: Sag noch etwas anderes, das hat sie schon gesagt.
7: Ja, hat sie schon gesagt. Afghanistan.
3: Mhm. Wieso?
7: Wir haben mal in der Schule gehabt, dass es von Afghanistan kommt. Und ja.
3: Bist du für oder gegen den Klimawandel?
7: Für.
8: Ich bin eben dafür, dass der Klimawandel halt umgeht, weil ich es unnötig finde, dass es dagegen ist. Weil jedes Land halt ein bisschen Wärme sollte haben.
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1: Die belgische Nationalmannschaft muss, falls sie sich für die K.O.-Phase der Weltmeisterschaft qualifizieren, auf einen Flügelflitzer Jeremy Doku verzichten. Nicht etwa wegen einer roten Karte und auch nicht wegen einer Verletzung, nein, dann wären sie okay. Good News. Der 24-Jährige wird Anfangs Juli zum ersten Mal Papa und möchte bei der Geburt von seinem Erstgeborenen dabei sein. Wie es vom Verband genau möglich gemacht wird, das ist noch nicht ganz klar. Zuletzt hat es einmal geheissen, dass für das extra ein Privatjet gebucht wird, wo der Jeremy Doku den hin und wieder zurückbringt, und zwar so schnell wie möglich. Ein bisschen anders gelöst hat das der norwegische Verteidiger Leo Østigard. Er hat mit seiner Frau abgemacht, dass er via Videotelefonie bei der Geburt dabei ist. Auch er ist während der Weltmeisterschaft zum ersten Mal Papa geworden.
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3: Hitzewarnung ist Stoss. Richtig heiß wird es am Nachmittag bis 35 Grad. Sie heute möglich. Aktuell sind wir bei 21 Grad.
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3: Du sagst immer, Schelker, es geht hitziger zu und her im Verkehr, wenn es heiss ist, so Tage wie heute oder letzte Woche. Und ja, jetzt haben wir am Morgen einen Unfall gehabt, wobei der Hitze kann es ja jetzt noch nicht liegen.
4: Nein, aber vielleicht, weil man schlecht geschlafen hat. Das war eine heisse Nacht. Ja. Ich finde immer Ausreden. Aber mir denkt die Ansprechhaltung aktuell noch nicht. Caroline schreibt zum Beispiel via WhatsApp. Kannst du übrigens auch machen auf 0796550844, wenn du etwas siehst. Guten Morgen zusammen. Staueinfahrt, Autobahn, Arberg, Lies, Süd, Richtung Schöpfen. Keine Ahnung, was war. Grüssli, ist ein Unfall gewesen, liebe Caroline, wo immer noch für Probleme sorgt. Eine Viertelstunde genau noch verlierst auf dieser Strecke. Dann haben wir einen neuen Unfall, wieder passiert auf der A1. Zürich-Bern zwischen Rotrist und Herkingen, weil morgen früh ist auf dieser Strecke schon einer passiert. Zwischen Rastegg-Gunsgenort und Wagen an der Aare, dort haben wir immer noch Zeitverlust von 20 Minuten gemeldet. Also es scheint ein bisschen etwas los zu sein.
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0: Tag wach mit Energy, was ist Elkerie? Hit Music Only mit Musik, die bewegt die Tag starten. Gerade nachher wortwörtlich dank der Shakira und BM Song. Und wenn es nicht für einen Hüftschwung lenkt, oder wir mal davon ausgehen, dann zumindest ein bisschen auf Pöpperle, auf dem Steuerrad, oder? Das liegt drin heute.
1: Probier ja, nicht zu fest, keine Anstrengungen, die wollen wir vermeiden. Es wird nämlich auch heute wieder richtig heiß.
0: Ja, und wir gehen auf Bedürfnisse von unserer Hörerschaft. Und wir hören...
2: Hitzefrei, wir wollen Hitzefrei.
0: Ja, also gut, machen wir das.
3: Energy gibt dir Hitzefrei.
0: Ja. Da melden sich schon heute Morgen wieder Leute, die natürlich über die Hitze klagen.
4: Hoi Energy, da ist der Gelek.
0: Guten Morgen.
4: Ich arbeite als Koch. Mhm. Ich finde eure Idee mit dem Hitzefrei wunderbar, weil in der Küche, am Grill, dort ist es immer über 30 Grad.
0: Ja, das glaube ich.
1: Gelek, sein Chef zum Beispiel, könnten wir anrufen. Das ist nämlich der Inhalt von der Aktion, dass wir ein bisschen Druck aufbauen auf deine Chefin, auf deinen Chef. Rufe den an, für dich, in deinem Namen, dir hitzefrei rauszuhandeln. Und wenn wir eins können am Rad, wir können viel, aber schnurren können wir und überzeugend sein können wir auch. Und das ist deine Zeit jetzt, dich zu bewerben
0: für hitzefrei. Und ich sage dir, öffentlich Druck, wenn dein Chef live am Radio ist, dann wird höchst wahrscheinlich zusagen. Ja, das Bedürfnis ist riesig.
5: Ich bin der Lucia und Anton, mein lieber Chef, ich werde hitzefrei, weil ich kann mich nicht mehr konzentrieren.
0: Ja, die Leute wollen es einfach anders machen als schaffen.
6: Ich arbeite in einem Restaurant und ich möchte hitzefrei, weil ich möchte mit Frauen sprechen, Zeit mit Freunden haben, von neuen Freunden, voilà.
1: Aber hitzefrei, ja, also. Das könnte dein Motto sein, 079 655-0844. Einfach melden und wir übernehmen den Rest mit ein bisschen Glück.
0: Warum brauchst du hitzefrei jetzt durchgeben und noch diese Woche hitzefrei überkommen?

0: gleich 7:45.
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0: Viel trinken, diese Woche ist schon angesagt für den heutigen Tag. Ich kann es kurz machen. Es bleibt eine absolute Hochsommerwoche, obwohl erst gestern gerade meteorologischer Sommeranfang war und wir ja noch im Juni liegen. Temperaturen, wir reden von den Höchstwerten, zwischen 4 und 37 Grad. Also abkühlen ist angesagt, weil die Wetteraussichten so schnell sind gesagt, dann können wir auch noch schnell mal zurück hören und schauen und reden über das Wochenende. Stadtfest, 170'000 Bernerinnen sind in der Stadt pilgert, du oder Unterschelker.
2: Ja. Heute wird genommen, oder? Stadtfest, heute wird genommen. Ja. Wir nehmen ein wenig heute, oder? Ja, ist noch alle 10 Jahre Stadtfest, also geben Gas.
0: Also das war jetzt nicht der Schelker gewesen.
3: Nein, das bin ich nicht, der mit dem Trinken, da hat man schon wortwörtlich genommen, sollte man ja, aber eben Wasser wäre jetzt unsere Empfehlung und nicht wie bei dem her. Drohnenshow hat aus meiner Sicht am meisten zu reden gegeben, am meisten Leute angezogen. Man hat es auch fast ein bisschen unterschätzt. Ich war am Samstag auf der Kirchenfeldbrücke, natürlich auch kein Billett mehr bekommen für die Drohnenshow, auf der Bundesterrasse zu schauen. Und dann hat man dort müssen den Verkehr frei behalten von den Leuten, die natürlich alle die Drohnenshow haben gesehen, die Tram, die sie durchgefahren. Und sie wäre schön gewesen, Drohnen schon, wenn ich nicht immer so eine Securitas-Frau im Rücken gehabt hätte, gemögen. Weg! Weg! Weg! Tram kommt! Achtung! Tram! Es war so maximal unentspannt gewesen.
0: Ich habe noch Würde hören. Es war nicht ein Götti-Moment gewesen, aber mit meinem Neveu habe ich gestern noch mal gesagt, komm, wir gehen noch mal heute an die Stadtfest, die tolle Kilbe beim Münsterplatz. Und ich wusste, dass es schon um 5 Uhr fertig ist. Und dann ist wirklich genau der Moment, wo wir sie entgegengelaufen Richtung Münster, da ist so der Spider-Man von der einen Bahn noch gesehen, transportieren.
3: Nein.
0: So.

0: Es ist 10 vor 8, wir spielen eine Runde.
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0: Und wir begrüßen unsere Morgenrunde. Vanessa, sie ist 31, kommt von Langendorf. Guten Morgen, Vanessa.
2: Hallo.
3: Guten Morgen.
0: Wie fest macht dir die Hitzewelle zu arbeiten?
3: Soll ich das sagen? Sehr.
0: In welcher Situation ist es am schlimmsten für dich? Nimm es schnell mit.
3: Draussen, an der brennenden Sonne, dann ist es am schlimmsten.
0: Aber dann versuch doch dort ein bisschen...
2: Nicht am Schatten.
3: Schatten ist immer schön 18 Grad.
0: Es geht ja noch, wenn man Klima hat oder so, oder?
3: Genau. Also ich arbeite im Ob und der ist selber gegeben.
0: Dürfte der Schellklima reinhöckeln, wenn man...
2: Bei einem Blindarm Entfernung einfach nach anhocken, wenn es 18 Grad ist.
0: Gut. Ah, nein. Wir sind am Quatschen, egal, jetzt geht es wieder um das Wesentliche, um die Preis, 50 Franken Dosenbach-Gutscheine, so viel im Jackpot, weil halt am Freitag gelöst ist worden. Lösen heisst, wenn man den Song rausfindet, den ich nur eine Sekunde einspiele, davon, also nur einen kleinen Ausschnitt.
3: Ja, das ist doch gut.
0: Gut herhören, ab jetzt.
2: Mies.
0: Schwierig.
2: Ganz, ganz mies, Vanessa.
0: Schlagzeug hört man.
3: Nein, ja nicht.
0: Das verstehe ich.
2: Das ist ein bisschen Schlagzeug und ein bisschen sintige Dudel. Das könnte das Intro von jedem x-beliebigen Song sein. Weiter ein Knacknuss oder nicht? Mit dir wieder 50 Franken in Jackpot rein. Heisst, morgen spielen wir um 100. Du, den Oskar, kannst du jetzt anmelden auf energy.ch. Und dir, liebe Vanessa, wünschen wir noch ganz eine tolle Woche.
3: Merci, das wünsche ich euch auch.
0: Tschüss. Tschüss.
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3: Wenn der Schweiz der Strom ausgeht, dann wird es teuer. Ein sogenanntes Blackout würde die Schweizer Wirtschaft laut der Chefin von Sulzer, Susanne Thoma, jeden Tag etwa 1 Milliarde Franken kosten. Das sagt sie in einem Interview mit der CH Media Zeitung. Weiter sagt sie auch, dass wenn es kein Stromabkommen zwischen der Schweiz und der EU gäbe, dann könnte auch das für die Schweiz und für die Netzstabilität hier im Land ziemlich teuer werden. Großbritannien könnte es heute zu einem politischen Erdbeben kommen. Der Premierminister Keir Starmer steht laut Medienbericht kurz vor dem Aus. Möglicherweise könnte er heute seinen Rücktritt ankünden. Allerdings ist noch nicht ganz klar, ob er sich zu dem Schritt durchringen kann. Zuletzt hat er immer wieder mit Durchhalteparolen Schlagzeilen gemacht. Der Druck auf den Keir Starmer ist gross und wird auch immer grösser. Rücktrittsforderungen können jetzt auch aus seiner eigenen Partei. 2,7 Tonnen Kokain. So viel haben die Behörden in einem Vorort von der australischen Metropole Sydney gefunden. Sie sind in einem Bunker unter der Erde gelagert gewesen. Beim Zugriff von der Polizei haben ein 21-Jähriger und ein 25-Jähriger flüchten. Sie sind dann aber verhaftet worden. Auf dem Schwarzmarkt hätte diese Menge an Kokain ungefähr einen Wert von mehr als 500 Millionen Franken gehabt. Das teilt die Bundespolizei mit.
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5: Energy wie morgen mit dem Hitzeticker. Jawohl, es hat auch schon Tropennächte gegeben. Im Tessin Temperaturen nicht mehr unter 24 Grad gegangen. Also das ist krass. Bei uns hat es noch für eine Nacht unter 20 Grad gelangt. Mittlerweile schon wieder bei 22 Grad. 30 Grad Marke, die knacken wir auch schon am 11. Maximalwerte zu Bern 35 Grad. Das Rechnermodell sogar 38 Grad für die Region Basel.
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6: Eine Komplettsperrung vor der Autobahn ist nie ein gutes Zeichen und ist schon heute nicht so auf der A6 Lys Richtung Bern. In dieser Richtung ist sie zu. Zwischen Lys Nord und Lys Süd haben wir darum Rückstau. Wegen dessen der Unfall wird geborgen zwischen Lys Süd und Schüpfen. Das geht noch schnell ein Moment, darum dort im Seeland richtig viel Geduld mitbringen. Auch auf der A1 ist das der Fall wegen einem Unfall von Zürich her zwischen Rotrisch und Herkingen. 20 Minuten, die du verlierst. Stau auch zwischen Kirchberg und Schönbühl und zwischen Rastegg-Unzgen Nord und Langna Draren, wo der erste Unfall von diesem Morgen passiert. Ist gut. Die Fahrt wünsche ich.
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5: Auch viele noch produktiv am Morgen, wo es noch nicht so heiß ist. Wir begleiten dich da dabei. Musa Schelka, guten Morgen.

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0: Du bist wie Energy, wir wünschen dir einen guten Morgen, unterstützen dich musikalisch mit der emotionalen Hymne von der Rita Ora. For you. Tab 80 Heimer.
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0: Oh, mit der Schutzstimmung ist definitiv in unserem Land angekommen.
2: Ja, und dein Tippspiel, wo du vielleicht auch mitmachst in vielen Büros oder in vielen Teams, ist das gang und gäbe, dass man da eine kleine Tippspielgruppe hat. Hat es auch wieder durchgekuddelt, weil die nächste Überraschung passiert ist, dass das kleine Land Kap Verde, das zum allerersten Mal an der WM dabei ist, in Nacht auf heute gegen Uruguay ein 2-2 rausholt.
0: Und dass das überraschend ist, hat man beim Ausgleichstreffer bei unserem Kollegen Sascha Rufer beim SRF gehört.
3: Und das ist der Ausgleich! Der Ausgleich!
0: Du, wie die Schweiz hat gebildet.
3: Das gibt's doch gar nicht! Der Ausgleich!
2: Das ist eine Sensation.
0: Es ist eine absolute Sensation. Und bleiben wir noch ein bisschen bei den Kommentatoren. Der Herr, der heute im Einsatz ist, der bringt die Kommentatoren weltweit immer wieder
4: Messi
0: zum Durchdrehen.
3: Ja, der Messi. Ja. This man is absolutely mainline. That belongs in a different...
0: Das ist ja crazy, die WM gestartet mit Tränen, Goal. Ja, ich weiss, wir reden über Messi und viele nerven sich schon wieder. Manu hat sich gemeldet.
5: Immer der verdammte Lionel Messi.
0: Ja, wie
5: Lionel Messi, Messi, Ronaldo, Messi, Ronaldo. Es dreht sich im Fußball nicht nur immer alles um den Messi und den Ronaldo.
0: Hey. Okay.
2: Nein. Manchmal schon mal Ronaldo und Messi.
0: Das Spiel heute Abend gegen Österreich. Das wird sicher eine schöne Nummer. Wenn du dann von draussen schaust, machst du das bei, ja, sind wir aber 34 Grad.
2: Und vor der Rita Ora gibt es jetzt noch Miley Cyrus mit End of the World. Guten Morgen dir.
0: Guten Morgen, bitte dann.

0: 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Guten Morgen. Auch heute wieder Temperatur über 35 Grad. Aber ja, ich weiss, es mir ist gelernt, am Morgen, wir dürfen nicht mehr jammern.
1: Alle jammern, 36 Grad im Schatten. Für die alle habe ich einen Hinweis, geht nicht mehr im Schatten.
2: Ja, selbst schon. Messi Dell.
0: Schützen Meteora for you. Und dann spielen wir unser Morgenquiz alle gegen Energy. Guten Morgen zusammen.
2: Morgen.

0: Guten Morgen zusammen.
1: Nicola, wie sieht das Wochenende von einem 18-jährigen Basler aus? Was macht man da alles so?
0: Ich habe das Wochenende viel für die Maturarbeit geschafft, weil wir sind momentan freigestellt.
1: Oh.
0: Und darum
2: vorbildlich!
3: Abgesehen
2: vom Lernen
3: bin ich gerne in der Also, das geht im Weitesten schon in die Richtung, wo wir jetzt den Begriff von der Quizfrage präsentieren. Es geht nämlich um Schweizer Geografie. Du kannst entscheiden, ob du gegen Schelker oder gegen mich spielen
0: willst. Gegen den Schelker.
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3: So. Der Schelke möchte sich entschuldigen für das Gestör hier. Nein, wir hatten ein technisches Problem. Sehr schade, da ist ja alles drunter und drüber gelaufen. Wir hören uns genau, die Aufzeichnung an von unserem Alle gegen Energy von heute Morgen. Und das hat nicht funktioniert. Und da muss jetzt alles nochmal schnell bauen. Das geht schnell.
1: Warum bin ich eigentlich immer ich schuld, ja, wenn es technische Probleme gibt?
3: Ich weiss es, ohne jemanden muss eine Schuld geben. Das ist ja, doch so auf der Bühne. Der Chef gibt immer irgendjemandem die Schuld. Wir haben, weißt du noch, wie der junge Mann geheiss, Nicola, 18 von Basel, der sich hat entschieden, wir fragen ja gerne, nachdem wir die Quizfrage bekannt geben, beziehungsweise das Thema natürlich, gegen wen er antreten, ob Schelker oder mich. Und heute war es Schweizer Geografie gewesen.
1: Genau. Ja, geht's jetzt?
3: Genau, sogar. Er hat sich für die entschieden.
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3: Gute Wahl! Du gewinnst 2 Tageskarten für Brienz Rothornbahn. Das für einen tollen Ausflug. Mal am Wochenende, wo du vielleicht weniger zu tun hast. Plus Schelker heiß gekocht Kaffeetasse. Das, wenn du mehr richtige Antworten ablieferst, in den 15 Sekunden, wo du jeweils Zeit hast, auf meine Frage zu antworten. Okay?
0: Okay.
3: Bis grad.
1: Das wird schwierig. Ein junger Mann für die Matur büffeln, der ist im Tunnel, weißt du?
3: Ja, schau jetzt. Ein wichtiger Hint voraus. Eine falsche Antwort gibt den Punkt abzu.
1: Klassiker. Wir Matur!
3: Die Frage ist aber nicht allzu schwer. Zähl mir möglichst viele Kantonswappen auf, die irgendwo rot haben. Deine Zeit läuft ab jetzt.
1: Bern, Obwalden, Nidwalden. Appenzell Innerrhoden, Appenzell Ausserrhoden, Genf, Basel Stadt, stimmt nicht, nehme ich wieder zurück. Basel Stadt stimmt nicht, nehme ich wieder zurück. Weißt du, warum ich auf Basel komme? Klar, wegen dem FCB Rot-Blau.
3: Schelker, also komm, gib ich dir jetzt, wo du Basel gesagt hast, du hast nochmal zurückgezogen, das sind alles richtige Antworten und damit 7 Punkte. Nicola, das bedeutet mit 8 Punkte gewinnst, mit 7 Punkten gehen wir in die Schätzfrage.
0: Okay.
3: Wichtig auch für dich, eine falsche Antwort gibt den Punktabzug. Aber es ist durchaus machbar. Ich glaube an dich. Zähl du mir möglichst viele Schweizer Wappen auf, die rot im Wappen haben.
1: Also Kantonswappen.
3: Kantonswappen. Deine Zeit läuft ab jetzt.
0: Okay. Also das Land hat rot.
3: Gib Gas.
0: Zürich. Bern, Luzern, Schweiz, glaube ich auch, Nidwalden, Obwalden sicher, Zug, Glarus.
3: Ja, los jetzt, Nicola, das eine oder andere hat nicht gestimmt, leider, also, wie Zug zum Beispiel.
1: Zürich auch nicht.
3: Das ist, ja, da musst du nicht reinreden.
1: Entschuldigung!
3: Aber wir haben natürlich alles von mir gehabt, richtig können mitzählen. Mit Abzug sind das nur 3 Punkte. Das ist ein Sieg für den Schelker.
1: Schlodderit, sagt man hier in Bern. Nicola, das darfst du in der Maturarbeit nicht machen, ist gut. Dann nimmst du dir Zeit, das stresst zwar auch nicht so mit 15 Sekunden.
0: Ha? Das habe ich auch keine Zeit
1: gegeben. Gell, das ist gut. Voilà. Hey, wir drücken den Daumen.
0: Merci, danke.
3: Gute Woche, tschüss.
1: Ciao.
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0: Aslabagi, ja, der Brutofen, der Glutofen von dem heutigen Mandy 22. Juni, das sind laut Modell bis 38 Grad möglich auch die einzige Region in der Schweiz, die die Warnstufe rot hat für den heutigen Tag. Wie heisst es, dass es bei uns wird, gerade im Anschluss an
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0: Good News mit dem Niki Stettler.
2: Und da haben wir jetzt einen aus der Kategorie, wenn sich dein Idol bei dir meldet. Ein Video vom Eröffnungsspiel von der Fußball-Weltmeisterschaft macht gerade im Internet Runde. Es zeigt einen jungen Fan von Mexiko und der hat nicht etwa ein mexikanisches Trikot an, nein, er hat einen Weihnachtspulli angelegt. Und zwar nicht etwa, weil er kein Liebling hat, wie seine Mami sagt, sondern einfach, weil er gerade Lust hat auf diesen Pulli. Der Santiago Jiménez von der mexikanischen Nazi hat das auch so berührt, dass er seinem kleinen Fan gerade kurzerhand eine persönliche Videobotschaft geschickt hat und gefunden hat, wie toll dass er es findet, wie nicht immer alle das Gleiche anhin.
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0: Schon gleich wird es von angenehm zu heiß. Jetzt noch 23 Grad. 30 Grad Marke, die knacken wir um die 11 Uhr rum. Ab dann wird es heiß und nur noch heißer. Höchstwerte werden am 5 Uhr erwartet, dann um die 34
1: Grad. 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
4: Ich hoffe, du hast es so gemacht wie Caroline heute Morgen. Sie lebt im Seeland und hat eben gehört, dass es einen Unfall hat gegeben, der übrigens immer noch bergig läuft von den Unfallfahrzeugen auf der A6 Lies Richtung Bern zwischen Lies Süd und Schüpfen. Sie hat es so gemacht, dass sie die Sperrung gerade umfahren und dementsprechend pünktlich auf die Bütz ist gekommen. Darum, wenn du da drinnen bist, noch viel Geduld mitbringen. Es gibt auch Rückstau im Seeland. Lies ist betroffen, auch davon, weil die Autobahn immer noch zu ist. Nehmen auf der A1 immer noch 20 Minuten, die du verlierst von Zürich her zwischen Rotrist und Herkingen. Und auf dem Abschnitt zwischen Rastegg-Unzgenrod und Wangen an der Aare. Habt ihr Sorge, gute Fahrt.
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1: Excuse me, Tom Grennan.
2: Hat er nicht gern, Tom Grennan.
1: Hat er gar nicht gern. Komm, wir hören schnell auf den nächsten Song, den sie vor Länge gibt, gleich im Anschluss. Es war der Durchbruchshit von der Rihanna. Hat er auch einen Grammy gebracht. Auch schon 20. Was so spannend ist, eigentlich wäre der ursprünglich für Britney Spears geschrieben worden.
2: Aber die hat Wäsche gehabt.
1: Die hat Wäsche gehabt. Wir haben es gleich schnell durch KI gelassen, wie es würde tönen, wenn Britney Spears den singt.
2: Ging auch.
1: Ging auch.
2: Das ist einfach ein guter Hit, der mich immer wieder in die Teenie-Zeit drückt. Einfach immer zurückballern.
1: Machen wir gerade als nächstes hier. In voller Länge jetzt um 20 vor.
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2: Geht noch ein bisschen bis Zahltag, 3 Tage. Dann ist das Konto wieder so, wie es soll sein.
1: Schon wieder? Ja. Bräuchte ich noch gar nicht.
2: Nein, ja, jetzt. Ja gut, du hörst eben beim Finanzfabio ja, immer sicher zu. Moment für Moment. Er, wo uns finanzielle Tipps gibt, egal um was es geht, ins Privatvermögen oder eben auch, wenn es um einen Nachwuchs geht, ich beim Energy-Hörer. Benni, wo seine Frage auf Energy?
4: Finanzfabio. Du bist der Benni. Ich habe eine Frage, wie ich für meine Kinder in der Zukunft, ohne dass es mega kompliziert ist und viel Risiko, irgendwie finanziell vorsorgen bei dieser Lage im Moment gerade.
5: Die Lage von heute spielt eigentlich nicht wirklich eine Rolle, weil deine Kinder haben einen extrem langen Anlagehorizont. Oder? Sag mir, dein Kind kommt heute auf die Welt und du tust für die einen ETF-Sparplan bei der Saxo Bank eröffnen. Du tust ein Auto-Invest aufsetzen, machst ein Unterkonto und sagst, hey, ich würde jetzt jeden Monat gerne mein Kindergeld von 200 Franken in den ETF-Sparplan investieren. Und dann machst du das einfach blind, weil wenn die Kinder einen Anlagehorizont haben von 18, 17, 16, 15 Jahren, das ist mega viel. Und selbst dann, wenn sie 18 sind, können die Kinder selber entscheiden oder du kannst entscheiden, möchte ich den Plan jetzt weiterführen.
2: Ja, das ist schon eine wichtige Frage für viele Eltern. Weißt, wie machst du das, wenn das Kind 18 wird? Und auch da hat der Fabio natürlich einen Tipp.

0: Investition wird noch sicher.
1: Oder muss man warten, bis man es dann selber verputzt und ausgibt, oder?
0: Ja, das kann ja auch sein.
1: Also, hier noch schnell abschliessen, habe ich dir noch einen starken Papa-Finanztipp.
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0: Sag jetzt bitte nicht, Simu, dass du dem Sohn hast gezeigt, wie man tut Sport wird.
1: Das ist der Finanz-Simu wäre ich. Ja, mit 18. Du hast es schon vorweggenommen, dann darfst du ja Sport wetten, oder?
0: Du musst mir jetzt schon mal zeigen, wie der Mekka noch funktioniert. Nein, natürlich nicht.
1: Zurück zu der Hitzewelle. Das ist schon Rekorde gebrochen worden und wir werden noch Rekorde brechen. Wir haben

0: dir einen guten Start in den
1: heutigen Tag. Hitzefrei!
2: Ja, ja.
1: Wir wären hitzefrei!
0: Wir wissen es, du draussen brauchst hitzefrei. Wie setzen wir das um diese Woche, Schelker?
3: Simpel einfach, du kannst dich melden via WhatsApp 0765 5844. Wenn du das Gefühl hast, du brauchst in deinem Job hitzefrei, kannst du schnell sagen, was du schaffst und wie du

0: neidisch und wir würden dann auch deinem Chef oder deiner Chefin anrufen. Natürlich schauen wir, dass das dann nicht auf dich zurückgeht und schauen, dass du hitzefrei bist.
1: So ist es. Und wenn der hitzefrei, wenn nicht jetzt?
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1: Ja, vielleicht bei der nächsten, übernächsten oder übernächsten Hitzewelle, wenn der vielleicht auch noch kommt, Sommer, der ist noch jung, erst gestern ist es losgegangen. Oder meteorologisch Sommerstarter, längst Tag, die kürzeste Nacht. Und im Tessin vor allem hat man geschwitzt. Dort wird es ja in den Sommermonaten häufig nicht unter 20 Grad, Locarno 24,2 Grad Minimaltemperaturen, wow, die man erreicht hat. Übrigens auch gestern ein Hitzerekord im Kanton Aargau, über 36 Grad, also 36,1 Grad. Noch nie im Juni ist so eine hohe Temperatur gemessen worden. Also das ist schon gesponnen. Vor allem, wenn wir auf heute Morgen und übermorgen schauen, auf diese Woche, weil die Hitzewelle, die geht gerade munter weiter. Jeden Tag Temperaturen zwischen 4 und 36 Grad. In Region Basel sogar 38 Grad möglich. Hier zu Bern am heissesten dann am Freitag. Bis dorthin bleibt es eigentlich nicht wochenlos. Ein paar Schleierwolken, aber auch das Gewitterrisiko, das wir gestern noch ein bisschen vermehrt hatten, in den Bergen, nimmt tendenziell ab. Also es wird richtig heiß, schützt euch vor der Sonne, das ist wirklich sehr wichtig in dieser Woche. Und jetzt haben wir 13 vor 9 und würden gerade nachher Bärchen und Hasen spielen.

0: Es ist genau 10 vor 9 Uhr, Zeit zum Spielen.
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0: Ja, Schelke, kann ich vorstellen, Monika Stauffer. Sie spielt mit jetzt gerade bei Bärchen und Hasi zusammen mit ihrem Beat. Monika, guten Morgen.
2: Morgen.
3: Guten Morgen zusammen.
0: Ich habe so gerne die Deutschen versuchen, Schweizerdeutsch zu reden.
2: Ich finde es sympathisch.
0: Ich finde es super im Vorgespräch.
2: Der, hast du deutsche Wurzeln, Monika?
3: Ja, ich komme aus Deutschland, genau.
0: Wo genau?
3: Aus Sachsen.
0: AfD Hochburg.
2: Ist das so?
0: Ja.
2: Okay, noch nicht gewusst. Aber Monika, wie gerne hast du, wenn du jetzt so blöd nachgegeben wirst von so einem Heini wie einem Moser?
3: Nicht wirklich
0: gerne. Ja, nicht wirklich gerne, weil ich bin ein Thomas Kaib.
2: Was jetzt?
0: Wir spielen wie immer um einen wahnsinnigen Preis, den der Schelke dir schon gerne mal schmackhaft macht.
2: Und zwar geht es ab in eine private Wellness-Suite, in eine doppelstöckige im Delta Park Vital Resort im Gesamtwert von 785 Franken.
3: Das wäre mega genial, ja.
2: Ja, könnt ihr mir vorstellen, dass es euch noch besseln wird. Braucht einfach drei Übereinstimmungen auf die drei Fragen von Simu. Also hier jetzt drei Antworten geben, er und eben, wie gesagt, wenn es klappt, dann geben wir euch sehr gerne den Preis.
0: Danke, Michel, super gemacht.
2: Jetzt hör auf, Simu, also, wirklich
0: nicht. Hör auf. Also, erste Frage, die Hitzewelle ist voll im Gang. Wer von euch beiden leidet mehr an der Hitze?
3: Das würde ich sagen, ich.
0: Zweite Frage, jetzt wollen wir deine politische Orientierung wissen. Was bist du am ehesten? Links, Mitte, rechts?
3: Mitte.
2: Gut. Ja. Und bei Sexfrage?
0: Da wollen wir die Lautstärke wissen. Ja. Das ist ja völlig unterschiedlich, wie laut man da im Bett ist. Jetzt wollen wir es bei dir wissen. Nehmen wir die Skala 1 bis 5, ist das gut?
2: Ja. Das ist gut, aber ich werde die Skala ansetzen, wenn die Kinder nicht daheim sind.
0: Ja, klar.
2: Dann haben wir noch 10 und 4 in 2 Kinder, das ist alles leislich. Da müssen wir gar nicht drüber reden.
0: Ja. Das ist freie Fahrt quasi. 1 ganz leislich, 5 mega laut. Was bist du?
3: Ja, in der Mitte ist
0: 3,
3: würde ich sagen.
0: 3! Ja, ich habe dich nachher gegeben.
3: Absolut.
0: Super gemacht. So, Beat, gehört uns ab sofort. Guten Morgen, Beat.
2: Morgen.
4: Guten Morgen, zusammen.
2: Beat, wem macht die aktuelle Hitzewelle weniger aus, die heissen Temperaturen?
4: Mir, hätte ich gesagt.
2: Ja, das stimmt. Sie leidet mehr drunter, das hat sie uns erzählt. Ja.
0: Erster Punkt. Zweite Frage. Politische Orientierung von ihr. Sie hat sich selber eingeschätzt. Links, Mitte, rechts.
4: Gute Frage. Neutral irgendwie.
2: Sie hat eine Antwort gegeben.
4: Mitte.
0: Ja! Mach es doch nicht so spannend! Ja. So, jetzt wollen wir noch wissen, wie laut ist sie im Bett auf einer Skala 1 bis 5? Was hat sie sich selber gegeben?
2: Wettersturmfreiheit. Ja, das muss ich hier noch anfügen. Ja. Also wieder eine Leise.
4: Ich würde sagen, das wäre der eher Problem. Ja. Ja. 3.
0: Ja!
2: Und das
0: stimmt! Hey! Was für eine Wochenstart!
2: Viel Spass beim Wellness, die zwei!
0: Ganz einen schönen Tag an dich, gell? Ciao, ciao!
3: Tschüss!
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8: Wenn der Schweiz der Strom ausgeht, dann wird es teuer. Ein sogenanntes Blackout würde die Schweizer Wirtschaft laut der Chefin von Sulzer, Susanne Thoma, jeden Tag etwa 1 Milliarde Franken kosten. Das sagt sie in einem Interview mit der CH Media Zeitung. Weiter sagt sie auch, dass wenn es kein Stromabkommen zwischen der Schweiz und der EU gäbe, dann könnte auch das für die Schweiz und für die Netzstabilität hier im Land ziemlich teuer werden. Großbritannien könnte es heute zu einem politischen Erdbeben kommen. Der Premierminister Keir Starmer steht laut Medienbericht kurz vor dem Aus. Möglicherweise könnte er heute seinen Rücktritt ankünden. Allerdings ist noch nicht ganz klar, ob er sich zu dem Schritt durchringen kann. Zuletzt hat er immer wieder mit Durchhalteparolen Schlagzeilen gemacht. Der Druck auf den Keir Starmer ist gross und wird auch immer grösser. Rücktrittsforderungen können jetzt auch aus seiner eigenen Partei. 2,7 Tonnen Kokain. So viel haben die Behörden in einem Vorort von der australischen Metropole Sydney gefunden. Sie sind in einem Bunker unter der Erde gelagert gewesen. Beim Zugriff von der Polizei haben ein 21-Jähriger und ein 25-Jähriger flüchten. Sie sind dann aber verhaftet worden. Auf dem Schwarzmarkt hat diese Menge an Kokain ungefähr einen Wert von mehr als 500 Millionen Franken gehabt. Das teilt die Bundespolizei mit.
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10: Ab jetzt wird aus warm heiss. 25 Grad am Morgen, die haben wir jetzt geknackt. Schon gleich 30 Grad am Morgen. Am Nachmittag werden wir dabei 34 Grad schwitzen. Achtung, auch nach der Nacht sind noch 30 Grad gemeldet. Erst ab der 10 am Abend. Cool,
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11: Auf der A6 nach wie vor ungute Meldung. Es hat einen grossen Unfall gegeben. Darum muss man noch bis um 11 Uhr morgen die Mittelleitplanken reparieren und Unfallfahrzeuge bergen. Darum ist eine Sperrung angesagt zwischen Lyss-Süd und Schüpfen. Und du wirst umgeleitet. Es gibt natürlich einen riesen Stau, ein riesen Zeug. Etwa gute 4 Stunden, 20 Minuten mehr musst du einplanen dort. Und auf der A1 auch noch keine Warnung Richtung Bern zu. Zwischen Rastek, Unzgrod und Wangnadrar auf mehreren Abschnitten. Stop and go. Gute Fahrt.
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11: Das sind wir. Guck. Kuckuck.
10: Ganz guten Morgen nochmal. Moses Schelkeri auch noch in dieser Stunde. Jetzt mit 5 Hits ohne Unterbruch und ein Song. Ja, der verbindet auch viele Liebeswahre. Der von Bruno Mars. Marry You. Und da läutet doch etwas bei uns. Wir haben Gianni und Pierina an sein Konzert in Paris geschickt mit Übernachten und allem drum und dran.
11: Und die haben ein richtig romantisches Wochenende hinter sich, die zwei Tortutuben.
10: Ja, hei, hei. Wie heftig es dort noch zur Sache ist gegangen, das sagen sie uns ein bisschen später.

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0: Guten Morgen miteinander. 20 ab 9 Uhr, einer.
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0: Der Hitzeticker geht weiter. Jetzt sind wir bei 27 Grad. 35 Grad sind heute möglich zu Bern. Müssen wir da das Wort Klimawandel ins Mund nehmen, Schelke?
6: Ja, musst halt schon, wenn es noch vor dem offiziellen Sommeranfang, wo erst gestern war, schon mehrere Hitzewellen hat gegeben. Es wird irgendwie wärmer. Wobei ich mich heute gefragt, ist es schlimmer, wenn der Klimawandel du lügnen oder wenn du einfach noch nie davon hast gehört? Ja. Und da wären wir schon beim Thema.
0: Zweiteres gibt es jetzt in unserem Fall daneben.
3: Hast du sicher schon mal vom Klimawandel gehört?
7: Ja.
3: Was ist das?
7: Das haben wir letztens in der Schule gehabt, aber keine Ahnung, noch nie aufgepasst in der Schule.
3: Was ist der Klimawandel?
8: Der Klimawandel.
3: Die Hitze. Was mit der Hitze?
8: Dass sie wandern.
3: Wo wandern denn die Hitze?
8: Ich weiss nicht. Ich habe das Gefühl, dass der Klimawandel nach Afrika geht, weil es dort auch schon heiß ist.
7: Ja, keine Ahnung. Kommen wir jetzt gerade in Afrika im Sinn.
3: Sag noch etwas anderes, das hat sie schon gesagt.
7: Ja, hat sie schon gesagt. Afghanistan.
3: Mhm. Wieso?
7: Wir haben mal in der Schule gehabt, dass es von Afghanistan kommt. Und ja.
3: Bist du für oder gegen den Klimawandel?
7: Für.
8: Ich bin eben dafür, dass der Klimawandel halt umgeht, weil ich es unnötig finde, dass es dagegen ist. Weil jedes Land halt ein bisschen Wärme sollte haben.
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0: genau 9:15.
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0: Und wir begrüßen unsere Morgenrunde. Vanessa, sie ist 31, kommt von Langendorf. Guten Morgen, Vanessa.
2: Hallo.
3: Guten Morgen.
0: Wie fest macht dir die Hitzewelle zu arbeiten?
3: Soll ich das sagen? Sehr.
0: In welcher Situation ist es am schlimmsten für dich? Nimm es schnell mit.
3: Draussen, also brennt in der Sonne. Dann ist es am schlimmsten.
0: Aber dann versuch doch dort ein bisschen.
2: Nicht am Schatten.
3: Schatten steht mir schön 18 Grad.
0: Das geht ja noch, wenn man Klima hat oder so, oder?
3: Genau. Ja. Also ich arbeite im Mob und der ist selber gebiger.
0: Dürfte
3: der
0: Schellklima reinhöckeln, wenn man...
2: Bei der Blindarmempfernung einfach nachher anhocken, wenn es 18 Grad ist.
0: Gut. Ah nein, wir sind am Quatschen. Egal, jetzt geht es wieder um das Wesentliche, um die Preis 50 Franken Dosenbach-Gutscheine, so beim Jackpot, weil halt am Freitag gelöst ist worden. Lösen heisst, wenn man den Song rausfindet, wo ich nur eine Sekunde einspiele davon, also nur ein kleines Ausschnitt.
3: Ja, das ist doch gut.
0: Gut herhören, ab jetzt.
2: Mies.
0: Schwierig.
2: Ganz mies, Vanessa.
0: Schlagzeug hört man.
3: Nein, ja nicht. Nein,
0: das verstehe ich.
2: Das ist ein bisschen Schlagzeug und ein bisschen sintige Dudel. Das könnte das Intro von jedem x-beliebigen Song sein. Wird es ein Knacknuss oder nicht? Wir tun wieder 50 Franken in Jackpot rein. Heisst, morgen spielen wir um 100. Du, den Oskar, kannst du jetzt anmelden auf energy.ch. Und dir, liebe Vanessa, wünschen wir noch ganz eine tolle Woche.
3: Merci, das wünsche ich euch auch.
0: Tschüss. Tschüss.
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2: Olympische Spiele in der Schweiz. Der Bundesrat will die Weichen für das nächste sportliche Highlight im Land stellen. Für das will die Landesregierung gut 200 Millionen Franken sprechen. Die Schweiz hat vom Internationalen Olympischen Komitee eine Sonderbehandlung zugesprochen bekommen. Das heisst konkret, entscheidet sich die Schweiz dafür, Host willen zu werden, dann hat sie den Zuspruch auf sicher. Der Verhandlungsmarathon über dem Vierwaldstättersee geht weiter. Dort wird um den Frieden zwischen dem Iran und den USA gerungen. Die beiden Vermittler, Katar und Pakistan, werden noch die ganze Woche auf dem Bürgerstock weiterreden. Ihr Ziel bleibe aber, wie schon vorher, ein finales Abkommen in den nächsten 60 Tagen zu unterschreiben. Jetzt soll das iranische Atomprogramm nochmal genau unter die Lupe genommen werden. Früher soll er Katzen Böller an den Schwanz gebunden und angezündet haben und jetzt wird er voraussichtlich der Präsident von Kolumbien. Er hat die Wahlen im Land gewonnen und gilt als rechter Hardliner. Verehren tut er sowohl der US-Präsident Donald Trump und auch sein argentinischer Amtskollege Javier Milei. Ganz ausgezählt sind die Stimmen aber noch nicht und das Ergebnis, das dürfte so knapp wie noch nie ausfallen.
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1: Oh, heisser Energy-Land. Oh, an diesem heutigen Tag wieder. Könnte der heisseste Tag vom Sommer besitzen werden mit Temperaturen, je nachdem, wo du unterwegs bist, bis zu 36, 37 Grad. Also vielleicht ein Ersatz-T-Shirt jetzt schon mal einpacken. Mir zeigt es momentan immerhin so um die 26 Grad an. Die Sonne tätscht und das wird sie ja die nächsten Tage machen.
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1: 2 Minuten nach der 10. Schauen wir zuerst heute schnell in der Region Zürich-Aargau. Dort auf der A1 Richtung St. Gallen am Dietikon bis mit dem Gubrist stocken. Gleiche Gegenrichtung am Rastplatz Baltenschil bis mit Zürich-Ost. Immer wieder auf Bremse auf der A3 respektive im Westring Richtung Chur zwischen Urdorf-Süd und Zürich-West. Dann ebenfalls die Gegenrichtung Westring Richtung Basel ab Urdorf-Süd bis mit dem Limmataler Kreuz. Westumfahrung verstopft Zürich-Süd Richtung Wiedeke zwischen Bruno und Wiedeke, wo du da stehst. Dann durchs Mittelland geht es ebenfalls länger auf der A1 Richtung Bern, ab der Raststätte Gunzgen Nord bis und mit Önsingen. Im Seeland brauchst du wirklich eine gute Klimaanlage, weil dort stehst du mindestens 20 Minuten auf der A6, Lies Richtung Bern zwischen Lies Nord und Lies Süd. Dann hat es eben getatscht, geht weiter auf der A6 Richtung Bern zwischen Lies Süd und Schöpfer ist der Teilabschnitt wegen dem Unfall gesperrt und darum infolgedessen eben noch der Stau hinten dran. Region Basel, meldet ebenfalls einen Unfall auf der A3 Richtung Zürich. Ab dem Grenzübergang Basel-Saint-Louis bis und mit dem St. Johann-Tunnel stehst du wegen genau dem. Dann auf der A2 Richtung Luzern ab der Verzweigung Wiese bis mit Basel-Badischer Bahnhof. Stop and go auf der A3 Richtung Zürich ab dem St. Johann-Tunnel bis mit der Verzweigung Wiese. Wie auch in Gegenrichtung zwischen Eiken und Rheinfelden Ost, der gute 20 Minuten plus, weil noch bauen wird.
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1: Ich weiß nicht, wie es dir geht, aber ich bin komplett durch den Wind. Ja. Weil ich die ganze Nacht mit sämtlichen Löchern offen geschlafen habe. In der Wohnung. Alles irgendwie aufgerissen, was es aufzumachen gibt. Weil halt in der Stadtwohnung hast du das Ding, kühlt dir einfach nicht ab. Und trotzdem wollen immer wie mehr Leute in die Stadt ziehen. Da bei uns in der Nation. Aber das Problem ist, es gibt ja nicht mehr Häuser. Man kann nicht nachher mehr bauen. Darum fragen wir mal heute schnell nachher, wie können wir mehr Wohnungen anbieten, für das eben mehr Leute in die Städte ziehen können und die dann auch dementsprechend preisgünstige Anführungs- und Schlusszeichen kannst mieten oder kannst kaufen. Mit dem Experten antworten dir eine Viertelstunde. Roger Schöcher ist mein Name. Jetzt zuerst mal 5.
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0: 26 Magnetic, The Bowser. Hat er wirklich so für einen schönen Sommerabend perfekt geeignet. Ja gut, jetzt sind wir auf einmal noch im Sommervormittag, Temperaturen aber schon der Chase, 20 ab 10 Uhr.
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0: Wer sich jetzt die Zeit freigeschaufelt hat, für irgendwas schnell können, zu beten oder etc. Alles richtig gemacht. Wer sich allerdings die Zeit jetzt freigeschaufelt hat, für müssen Wohnungen zu suchen und irgendwelche Bewerbungen zu schreiben, oh Mann, du tust mir ja leid. Aber wir lassen dich sicher nicht im Stich. Heute mit unserem Experten, Harry.
2: Heute habe ich 3 Wege, wie du als Selbstständiger oder als sonst jemand, der unregelmäßiges Einkommen hat, einen Vermieter überzeugst. Einer ist normal, einer frech und einer ganz verrückt.
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0: Ja, ich bin zwar selber nicht selbstständig, aber weißt du, trotzdem muss ich immer so Bewerbungen schreiben für Wohnungen etc. So, ja, was wollen die gehören? Und ich kann einfach Standard oder eben nicht. Und ich habe schon bei Wohnungsausschreibungen mitgemacht oder respektive bei beworben auf Wohnungen, wo es geheißen hat, der andere ist der Geschwinder und du kannst dir mal vorstellen, wie es ist. Also, wenn du dann einer sagst, nein, sicher schicke ich es nicht mit der Post. Ich gehe selber direkt via Google Ausfindung machen, was die Adresse ist von diesen Vermietern und dann gehe ich in den Briefkasten. Am liebsten noch mit einem Geschenkkörbli vorbeigehen. Es ist ja wirklich wahnsinnig heutzutage. Aber trotzdem, der Harry sagt, wir müssen halt einfach. Wir müssen uns ein bisschen neulen.
2: Zeig nicht einfach nur dein Einkommen, sondern Steuererklärung, Kontoauszüge, Auftragslage, vielleicht sogar 2 gute Jahre hintereinander. Ja. Vermieter wollen nicht Reichtum, aber Verlässlichkeit.
0: Ja. Und dann nachher einfach auch bei der Bewerbung selber, egal ob selbstständig oder nicht, aber wenn du auf eine Wohnung bewirbst und dort mal so ein bisschen, wenn du schnell um eine Ecke denken, meint der Harry Büsser.
2: Schreib selber in deine Bewerbung rein, was ein Vermieter könnte verunsichern und dann entkräfte das. Zum Beispiel, ja, mein Einkommen schwankt, aber meine Fixkostenquote ist tief und ich habe Reserven. Wer die heiklen Fragen selber anspricht, der wirkt souverän.
0: Jawohl, und dort auch beim Finanziellen, oder? Ein ganz wichtiger Punkt. Wenn du selbstständig bist, eben nicht regelmässiges Einkommen hast oder einfach sonst ändern, so ein bisschen tief drin bist, dann noch nicht abschreiben, einfach zuerst mal Hilfe extern holen. Das sieht gut aus.
2: Bring eine Bürgschaft oder eine zweite starke Person mit ins Spiel. Ein Bekannter von mir hat eine Wohnung erst bekommen, wo er gesagt hat, falls nötig, unterschreibt mein Vater mit. Nicht elegant, aber manchmal wirksam. Denn Vermieter wollen kein perfektes Einkommen, aber sie lieben ruhigen Schlaf.
0: Richtig. Dass die ruhig schlafen können, dass du die Wohnung bekommst, ist einfach wichtig vorher. Vater, Mutter oder etc., Urgroßal, Onkel. Informieren, bevor es den Hungerschritt runterknallt.
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0: Die Wasserflasche, die wir irgendwie seit 5 Tagen mitschleifen, die müssen wir auch heute wieder auffüllen, wir wissen.
1: Alle jammern 36 Grad im Schatten. Für die alle habe ich einen Hinweis, geht nicht mehr in den Schatten.
0: Wenn es so einfach wäre. 36 Grad, bis zu 36 Grad heute durch den Tag, durch die Sonne, die Tätsch oben an, weil es wird die nächsten paar Tage auch noch so weitergehen. Hey, Norti, schnell, falls du gerade im Karren hockst und unterwegs bist, Achtung, im Raum Bern, genau gesagt, Freiburg auf der A12, Freiburg Richtung Bern, ab Düdingen bis mit Flamatt. Dann haben wir Gegenstände auf der Fahrbahn. Dann zusätzlich im Seeland hat es ja noch getätscht auf der A6 Lies Richtung Bern, ab Lies Süd bis mit Schöpf ist der Teilabschnitt gesperrt, dass noch mindestens eine halbe Stunde, weil dort noch geflickt wird. Auch in der Region Basel hat es einen Unfall auf der A3 Richtung Zürich am Grenzübergang Basel-Saint-Louis bis mit dem St. Johann-Tunnel. Brauchst du wegen dem länger, behalte dich selbstverständlich auf dem Laufenden. So, jetzt eine Schurte, schnell ein Küderli und los.
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0: langsam so ein eigenes Leben entwickelt. Vielleicht auch bei dir auf dem Bürostuhl oder so. Wenn du merkst, du langsam ist genug reingeschwitzt. Dann kommen wir ins Spiel. Energy am 20 vor 11.
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0: Oder einfach schon mindestens zwei T-Shirts durchgeschwitzt hast, dann weißt

0: deinem Vorgesetzten, deiner Vorgesetzten an und sagen, da müssen wir doch etwas machen. Oder? Der Pott ist schon voll.
1: Ich bin der Lucia und Anton, mein lieber Chef, ich werde hitzefrei, weil ich kann mich nicht mehr konzentrieren.
0: Ja, dann mit der Konzentration. Oder? Ich
2: gleich gehe. Hallo zusammen, da ist Nadja aus Zürich und ich arbeite in einer Werbeagentur. Hm. Und mein lieber Chef, der Dani, gibt mir sicher hitzefrei, weil bei über 35 Grad will ja kein Mensch arbeiten. Plus haben wir keine Klimaanlage im Büro und ich denke darum, Dani, ist es das Beste, uns einfach allen frei zu geben.
0: Dani, einfach mal eine Runde frei geben. Oder zumindest mal Glas vorbeibringen. Wir haben ja wirklich das Ziel, dass wir für dich eben hitzefrei rausranken. Ich meine, wenn wir die Temperaturen anschauen, die ganze Woche, es geht nicht unter 34 Grad. Absoluter Wahnsinn. Wer kann sich da noch konzentrieren, oder? Wenn der Bürostuhl mehr an dir klebt als sonst irgendetwas, dann müssen wir reagieren und jetzt kommst du ins Spiel. Warum sollten wir für dich eben verhandeln mit deinem Vorgesetzten oder deinem Vorgesetzten?
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0: Ja, mit ein bisschen Glück ranken wir für dich den Hitzefrei raus.
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2: Olympische Spiele in der Schweiz. Der Bundesrat will die Weichen für das nächste sportliche Highlight im Land stellen. Für das will die Landesregierung gut 200 Millionen Franken sprechen. Die Schweiz hat vom Internationalen Olympischen Komitee eine Sonderbehandlung zugesprochen bekommen. Das heisst konkret, entscheidet sich die Schweiz dafür, Host zu werden, dann hat sie den Zuspruch auf sicher. Der Verhandlungsmarathon über dem Vierwaldstättersee geht weiter. Dort wird um den Frieden zwischen dem Iran und den USA gerungen. Die beiden Vermittler, Katar und Pakistan, werden noch die ganze Woche auf dem Bürgerstock weiterreden. Ihr Ziel bleibe aber, wie schon vorher, ein finales Abkommen in den nächsten 60 Tagen zu unterschreiben. Jetzt soll das iranische Atomprogramm nochmal genau unter die Lupe genommen werden. Früher soll er Katzen Böller an den Schwanz gebunden und angezündet haben und jetzt wird er voraussichtlich der Präsident von Kolumbien. Er hat die Wahlen im Land gewonnen und gilt als rechter Hardliner. Verehren tut er sowohl der US-Präsident Donald Trump und auch sein argentinischer Amtskollege Javier Milei. Ganz auszählt sind die Stimmen aber noch nicht und das Ergebnis, das dürfte so knapp wie noch nie ausfallen.
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4: Wir haben in diesen Tagen quasi so etwas wie ein Lüftungsstudium selber angeeignet, da reden wir selber zu. Pünktlich, morgen von 5 bis 8 wird gelüftet. Alle Löcher auf und sonst schlafen wir einfach die ganze Nacht mit offenen Löchern, aber macht die zu. Fakt. Heisst, wie jetzt schon über 28 Grad Aussentemperatur. Wäre jetzt kurz nach den 11 Uhr, die Fenster immer noch offen, dann kann es eigentlich für den Rest des Tages offen lassen, weil also, heiss wird es dann so oder so drinnen. Bei bis zu 36 Grad von außen und die Sonne, die oben runtertatscht. Und ich sage so, die ganze Woche genau gleich.
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4: 2 Minuten an den Elfen, das Update von unterwegs. Da schauen wir zuerst heute schnell in der Region Zürich, dort auf dem Nordring Richtung St. Gallen. Zwischen dem Limmatal Kreuz und dem Gubrist geht es länger auf dem der A3 Richtung Chur ab Wesen, bis mit Müllenhorn Stop and Go, wie der noch bauen wird. Dann noch die A3 Richtung Basel ab Urdorf Nord, bis mit dem Limmatal Kreuz, wo du da länger brauchst. Durch das Mittelland hat es getatscht auf der A1 Richtung Bern, auf der Höhe von Wangen an der Aare. Der geht direkt einen Unfall bei der Einfahrt suchen. Aufpassen dort wegen dieser ganzen Baustelle. Stellen ringsherum auch ziemlich eng und ein bisschen verwinkelt zum Durchkommen. Dann in der Region Basel auf der A2 Richtung Basel ab Egerkingen, bis du mit dem Belchentunnel brauchst, 10 Minuten länger. Auch wenn du in die Gegenrichtung unterwegs bist, ab der Verzweigung Wiese bis du mit Basel-Badischer Bahnhof immer wieder bremsen. Dann hat es getatscht auf der A3 Richtung Zürich am Grenzübergang Basel-Saint-Louis bis du mit dem St. Johann-Tunnel brauchst länger. Weiter auch vorne auf der A3 Richtung Zürich ab dem St. Johann-Tunnel bis und mit der Verzweigung Wiese immer wieder bremsen. Dann in die Richtung zwischen Eiken und Rheinfelden. Dort stehst du momentan noch gebaut, wird auch noch einmal 10 Minuten plus. Oder noch Meldung aus der Ostschweiz. Dort hat es auch einen Unfall gegeben auf der A1 Zürich Richtung St. Gallen ab Gossau, bis du mit Winkeln stehst wegen genau dem. Dann weiter auch in Richtung St. Margrethen ab Winkeln bis du mit dem Rosenbergtunnel haben wir noch zusätzlichen Lastwagen, der Geist aufgegeben hat, eine gute Viertelstunde oder da länger braucht.
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4: Die grosse Frage heute am Vormittag: Würdest du heimreisen, wenn du an der WM würdest shooten, weil deine Frau gerade in der WM liegt? Das erste Kind unterwegs. Absolut. Als Schüttler sowieso würde ich da nachher heimgehen. Das ist die grosse Diskussion jetzt von Jeremy Doku, einem belgischen Star in der Reihe. Der sagt sich natürlich, will ich daheim sein, wenn schon der erste Nachwuchs kommt. Aber kommt jetzt gerade harsche Kritik für das über. Wie, was, wo, lass uns das diskutieren. Machen wir gerade nach den nächsten 5 Minuten.
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4: Roger Schöcher ist mein Name. Schön bestanden.

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1: Nochmal, do it again. Ray Dalton sagt es ja schon vor. Das nimmt sich der Petrus so zu Herzen und sagt so, ja natürlich, drehe noch ein bisschen mehr auf. Bis Wochenende. Jetzt haben wir eine Push-Nachricht bekommen. Nächste Woche haben bis zu 37 Grad angesagt. Also, das Body-Abo lohnt sich.
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1: Jetzt sind 20 Minuten nach den 11. Es ist so der Moment, wo merkst du, gut, wir sind mittlerweile in der Rückspiel drinnen, also respektive in der zweiten Gruppenspielrunde. Die WM hinterlässt schon langsam ihre Spuren.
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1: Bye-bye-Tippspiel. Oder nach auch gestern. Also wer tippt zwischen Ecuador und Curaçao auf ein No-No? Belgien, Iran, genau das Gleiche. Oder letzte Nacht ein 2-2 zwischen Uruguay und der Kap Verde. Im teaminternen Tippspiel habe ich mich jetzt schon verabschiedet. Und dann geht es noch weiter, aber zumindest gerade für die Belgier. Das wird heiss diskutiert. Die verlieren nämlich gerade einmal der Jeremy Doku. Der Hintergrund allerdings, der Niki Stettler aus der RNG News Redaktion. Warum will er gehen?
5: Ja, der Hintergrund finde ich noch eine schöne Geschichte, weil er wird Papa zum ersten Mal. Und ja, für das hat er dann gefunden, hey, will ich doch, bei der Geburt will ich doch irgendwie dabei sein. Und das ist doch eigentlich irgendwie noch ein guter Grund, um auch eine WM verpassen, sage ich jetzt mal.
1: Also schau jetzt, das ist etwas, was ich als Papi natürlich auch sagen kann. Ich werde um keinen Preis von der Welt die Geburt von meinem Töchtli, jetzt bei mir war, natürlich verpassen. Der Jeremy Doku, der ja genau die Einstellung auch hat, der erntet aber sogar Kritik für das.
5: Ja, also ich glaube, so, vor allem Belgien-Fans, sie finden dann so ein bisschen, hey, du verdienst doch genug und du musst doch jetzt bei der Mannschaft sein und so. Und andere würden so viel geben, damit sie mal an einer WM könnten mitschuppen und du verreisest einfach quasi nur wegen einer Geburt und so. Also es gibt schon Unverständnis. Also, aber ich habe für das Unverständnis irgendwie ein bisschen Unverständnis, muss ich ehrlich sagen.
1: Ja, ich wollte sagen, weil er wird nämlich auch von Sportexperten, Expertinnen harsch kritisiert, zum Teil. Also, was ich gelesen habe, ist geil, oder? Das heisst, ja, das ist eine Once-in-a-Lifetime-Chance, an der WM mit dabei zu sein, deine Landesfarbe können zu vertreten. Aber Kinder kannst du ja noch mehrere haben.
5: Ja, aber es gibt ja auch andere, wenn der Cristiano Ronaldo hat jetzt, wie viele WMs hat er schon gespielt? Und also ich glaube, mit Belgien ist die Chance nicht so gering, dass er jetzt nur einmal dabei wäre. Also,
1: was sagst du? Soll er bei der Mannschaft bleiben oder soll er zum Kind?
5: Ich finde, er muss unbedingt heim. Also okay. Ich glaube eben, so, gerade die Geburt vom Erstgeborenen und so, also, da finde ich, kannst du als Papi schon mal sagen, hey, ich verzichte jetzt auf ein Fußballspiel und gehe zu meiner Frau und zu meinem Kind.
1: Ja, zumal ja dann auch das letzte Gruppenspiel, wo ein Must-Win-Spiel für Belgien wird sein, gegen Neuseeland wird über die Bühne gehen, das dann am nächsten Samstag. Wenn ihr Glück hat, verpasst ihr einfach nur das Spiel, könnt ihr dann wieder zum Team zurückstoßen. Auf alle Fälle, Jeremy Doku aus Belgien will hey, weil er Papi wird, schöner Hintergrund von dieser Geschichte. Uns liegt momentan, glaube ich, keine Spielerfrau in der WM in der Schweiz, oder Niki? Hast du schnell nachgeschaut?
5: Hey, ich habe nichts gehört und auch nichts gelesen, also von dem her, nein, wenn die Schweiz kommt ja weiter, also ich glaube, wir können dann komplett aus dem Vollen schöpfen bis zum Schluss. Wenn dann alle weiss, also rum sind.
1: Ja, das ist das andere wieder. Mittwochabend auf die 9 gegen Kanada, Hopp Schweiz.
5: Hopp Schweiz.
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0: Norden und so. Island, aus dies Angel Eyes. Ich habe nachher geschaut. Temperatur in Reykjavik momentan knackige 15 Gradli. Ja, da sind wir mit mehr als doppelt so viel unterwegs.
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0: Halb 12 Uhr ist das Update von unterwegs. Eben die Sonne die tätscht schon jetzt bei knapp 30 Grad unterwegs. Dann durch den Tag selber allerdings noch heißer, bis zu 36 Grad heute angesagt. Oh, es ist ja so, die ganze Woche, mal schnell nachgeschaut, die Tiefstemperaturen durch den Tag durch sind bei um die 33, 34 Grad gerade mal. Aufs nächste Wochenende könnte sogar ein neuer Rekord geknackt werden mit bis zu schwitzigen 37 Grad.
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0: Das Update natürlich auch von der Strasse und momentan im Sendegebiet schauen wir zuerst in die Region Zürich, dort der Nordring, Richtung St. Gallen, am Limmataler Kreuz bis mit dem Gubrist, wo du da stockst. Dann eben so auf der A3 Richtung Chur, ab Wesen bis mit Müllenhorn geht es immer wieder länger. Auch auf der A3 Richtung Basel, ab Burdorf Nord bis mit dem Limmataler Kreuz. Dann durch das Mittelland, immer noch die Nachwehr von dem Unfall, was bei Wangen an der Aare hat gegeben, Fahrt Richtung Bern auf der A1, stehst dort momentan eben. Dann zusätzlich in der Region Basel, auch dort hat es tätscht, auf der A3 Richtung Zürich, am Grenzen Übergang Basel-Saint-Louis bis mit dem St. Johann-Tunnel brauchst du länger. Ab dem St. Johann-Tunnel bis mit der Verzweigung Wiese dann auch noch einmal Stop and Go. A3 Gegenrichtung Richtung Basel rein, Beiken bis mit Rheinfelden Ost, 10 Minuten plus, weil eben noch gebaut wird. Dann meldet sich auch A2 Richtung Luzern, ab der Verzweigung Wiese bis mit Basel-Badischer Bahnhof. Immer wieder bremsen. Das übrigens auch das Motto, wenn du gerade in der Ostschweiz unterwegs bist. Auch dort hat es getatscht auf der A1 Richtung St. Gallen. Ab Gossau bis und mit Winkeln stehst du dort momentan mindestens 10 Minuten oben drauf. Dann weiter auf der A1 Richtung St. Margrethe ab Winkeln bis mit dem Rosenbergtunnel. Dort liegt momentan noch gerade ein defekter Lastwagen. Darum hat er noch einmal 10 Minuten plus. Viel Geduld unterwegs und eine gute Klimaanlage wünscht
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0: Kopfstimmtraining.
1: Merci vielmals, Chris Martin von der Coldplay. Adventure of a Lifetime, wobei heute an diesem Tag. Was der schon nur beim Kopfstimmtraining einfach so quasi die Schweißperle auf der Stirn rausjagt bei bis 36 Grad. Viertel vor 12 haben wir jetzt. Ich habe gestern noch extra schnell eine Wäsche gestartet. Und ich weiss, ich werde nicht alleine sein. Extra eine Wäsche, für das ich das Schweizer Nazi-Trikot endlich wieder sauber bin.
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1: Ja, Luzi Fricker, unser Mann natürlich, der lebt mit an dieser WM. Selbstverständlich auch dann am Mittwoch. Auf die 9, wenn es gegen Kanada um eine Gruppensieg geht für die Schweizer Schutznazi. Und einfach du kannst ja der Luzi bei dir haben. Also wenn du willst, die Emotionen.
3: Es ist
1: sorry! Absolut durchdrehen. Gut, ich meine, der Mann hat nicht sämtliche Punkte auf der Emotionskala. Der Mann hat seine ganz eigene Emotionskala.
3: Es ist doch durchdrehen!
1: Der Luzi, kein anderer kann so ein Schutzmatch emotionaler kommentieren. Und ich habe schon Schutzmatchen mit dem Luzi geschaut, gleichzeitig Pizza gegessen. Die Pizza ist mehr am Boden gelandet als sonst irgendwo in einem Mau. Darum, jetzt am Mittwochabend, wichtig, wir schicken den Luzi zu dir. Also du kannst dich bewerben, warum der Luzi bei dir soll eben den Match kommentieren. Allem drum und dran, wir verlosen den Luzi für dich.
4: Hallo Luzi, hallo Energy Team. Ich bin Melanie aus Asch. Wir haben bei uns im Garten ein kleines WM-Stübli eingerichtet. Sind immer so zwischen 5 und 15 bis 20 Leute. Familie, Kollegen, haben es immer lustig. Und jetzt habe ich gedacht, ich schaue mal, ob ich da den Luzi gewinne. Wäre mega cool.
1: Melanie auf AV mit dabei im Pott. Ebenfalls die Nelly. Wir sagen ja so oder so, für den Luzi, es gibt keine Grenzen, schon gar nicht geografisch.
5: Hey Luzi, komm nach zu uns ins Wallis.
1: Ja.
5: Wir haben ein mega cooles Public Viewing aufgestellt. Im Beach und da werden sicher mehrere Personen anwesend sein, aber das wäre ja mega cool, wenn du live von diesem Public Viewing würdest kommentieren. Ein lieber Gruß aus dem Wallis!
1: Hey, ein lieber Gruß zurück, sagen wir schon mal ins Wallis. Zweimal müssen wir überlegen, Moment, was für ein Beach? Wallis, da hat nie irgendwie etwas in einem Beach. Ah, im Dorf wahrscheinlich, so, dort. Nelly natürlich auch im Pod mit dabei und du kannst so melden, hol dir der Luzi.
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1: Deine Sprachnachricht jetzt und mit ein bisschen Glück gibt es das volle Programm mit dem Luzi am Mittwochabend bei dir.
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2: Ob die Olympischen Winterspiele in gut 12 Jahren in der Schweiz sollen stattfinden, über das soll nicht das ganze Land dürfen abstimmen. Der Bundesrat unterstützt die Kandidatur für Olympia 2038. Will die Spiele aber an verschiedenen Orten stattfinden, soll nicht die ganze Bevölkerung können mitreden. Das hat der Bundesrat und Sportminister Martin Pfister heute vor den Medien gesagt.
3: Das finanzielle Engagement des Bundes ist deutlich kleiner als bei früheren Kandidaturen und die Risiken erscheinen kontrollierbar. Weil die Spiele dezentral ausgelegt sind, können dort, wo Wettkämpfe stattfinden, Parlamente und Bevölkerung mitsprechen. Auch das passt zu unserem föderalistischen Land.
2: Das Konzept vom Bund sieht vor, dass die öffentliche Hand rund 200 Millionen Franken an die Olympischen Spiele angibt. Der Rest soll privat finanziert werden. Die Schweizer reisen immer noch gerne ins Ausland und lassen dort gehörig Geld liegen. Laut den Zahlen vom Bundesamt für Statistik haben Herr und Frau Schweizer das letzte Jahr fast 20 Milliarden Franken ausgegeben. Das sind fast 2% mehr als noch im Vorjahr. Aber auch umgekehrt fließt richtig Geld. Touristen, die vom Ausland in die Schweiz kommen, die haben mehr als 20 Milliarden Franken hier liegen lassen. Der britische Premierminister Keir Starmer tritt zurück. Der Labour-Chef gibt am grossen Druck nach, der nicht zuletzt auch aus seiner eigenen Partei gekommen ist. Zwar hat der Sozialdemokrat die Wahlen vor 2 Jahren gewonnen, seitdem sind die Umfragen aber immer wie schlechter geworden. Ein Ausschuss muss jetzt eine Nachfolgerin oder einen Nachfolger suchen und egal wer es wird, der Keir Starmer werde diese Person voll und ganz unterstützen, hat er heute gesagt.
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1: Heisser Energyland. Boah, bis zu 36 Grad. Wir haben schnell vorher etwas zu Mittag holen. Da laufst du fast aus. Schon nur während dem Laufen. Und auch wenn du im Schatten nachher gehst, der Schatten ist genau gleich heiß. Aber Fakt ist, richtig guten Sommer. Temperaturen heute bei 36 Grad. Sonne pur, die ganze Woche. Scheint einfach nur die Sonne. Sonst in den nächsten paar Tagen immer so zwischen 34 bis 36 Grad. Auf nächstes Wochenende bis 37 angesagt.
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1: Es bretscht halt die Temperatur und sonnentechnisch oben runter, wenn du gerade im Karren bist. Oder? Gut dort, wenn du kannst fahren. Nicht so, wie zum Beispiel, Achtung, in der Region Basel auf der A22 Sissach liest du zwischen Sissach und Ittigen in beide Richtungen Gefahr wegen einer Entenfamilie unterwegs. Und ich weiß nicht, was die genau wollen, vielleicht in der Brünn oder so, oder in Rhein. Auf jeden Fall ist die Entenfamilie unterwegs scheinbar Richtung Basel. Was ich gesagt habe. Bitte aufpassen dort auf der A22. Dann weiter in der Region Basel, so oder so stehst du nach dem Unfall auf der A3 Richtung Zürich am Grenzübergang Basel und Saint-Louis bis mit dem St. Johann-Tunnel. Dann weiter aber auch maximal Rollen ab dem St. Johann-Tunnel bis mit der Verzweigung Wiese Gegenrichtung A3 Richtung Basel in Abeiken bis mit Rheinfelden Ost immer wieder Bremse gebaut wird. Auf der A2 schon noch länger Richtung Luzern ab der Verzweigung Wiese bis mit Basel-Badischer Bahnhof. Dann gehen wir durch das Mittelland durch auf der A1 Richtung Bern ab Niederbipp bis und mit der Verzweigung Lauterbach immer wieder bremsen, zu viele Autos auf dem Mal unterwegs. Das auch zu verdickt in der Region Zürich auf der A3 Richtung Chur ab Wesen bis mit Müllerhorn brauchst du aktuell gerade länger. Also wenn du auf der A3 Richtung Basel warst, ab Burdorf Nord bis mit dem Limmataler Kreuz. Der Blick nach Ort ist schnell in der Region Ostschweiz. Auf der A1 Richtung St. Gallen. Nach einem Unfall stehst du dort ab Gossau bis mit Winkeln mindestens 20 Minuten, die du länger brauchst.
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1: Oh, irgendwie auch, das Mittag einfach nicht kälter kann sein, oder? Also, vorige Torte schnell da beim Laden von meinem Vertrauen gegangen, dort die Theke, wo warmes Essen ausgeschöpft wird, der Typ dahinter, wo ich gewartet habe, dass irgendetwas kann schöpfen. Ich meine, es ist 12 Uhr. Ganz alleine ist er dort gestanden und hat gewartet auf irgendwelche Kunden. Die sind alle vor dem Kühlschrank gestanden, weil es irgendein Salätchen und Glassezeug und Geschichten gegeben. Ich übrigens so. Darum. Egal, für welche Seite du dich entscheidest, für welche Temperaturregion, jetzt schon mal ein guter Rochechouch ist mein Name. Hoi, hoi.
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1: Und am Nachmittag wollen wir bis zu 36 Grad wässern. Ich habe ja extra noch das Deo einfach mitgenommen. Weißt du, für den Fall der Fälle. Und sonst, wenn es bei dir alles nicht mehr hilft, ja, Energy hilft uns.
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1: Da merkst du schon den einen oder anderen. Also zum Beispiel der René hat mir vorhin noch geschrieben gehabt. Weißt du, kämpf doch für mich, dass ich am Freitag hitzefrei bekomme. Sowieso Aussendienst oder Klimaanlage. Entweder hast du einfach den Scheiss oder den Verkälteste. Naja, gut, okay. Können wir natürlich schauen. Wir kämpfen für dich, dass du in dieser Woche eigentlich noch hitzefrei bekommst. Alles, was du machen musst, ist uns halt einfach schnell sagen, warum es dir das ist, hitzefrei bekommen. Beste Gründe, Freude, die du draussen bügeln.
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1: Der darauf meldest du einfach kurz schnell, so wie er.
2: Ja, wir sollten hitzefrei haben, weil wir auf der Baustelle arbeiten und überall heisst, wir sollten Schattenplätze aufsuchen, aber es ist manchmal nicht möglich im Ausbrückbau. Und wir haben mehr als 40 Grad, denke ich mal, ohne Wind, ohne Schatten, brennt eine Sonne. Also wir hätten es verdient.
1: Ich glaube, im Büro darf ich mich einfach nie mehr beklagen, wenn es von draussen heiss ist. Oder? Für alle die, die irgendwo draussen bügeln, absoluter Wahnsinn, der Host der Brunner.
3: Es ist so, wir haben kein Venti und keine Klimaanlage im Büro. Die Sonne scheint den ganzen Tag an unser Fenster und es ist langsam wirklich brutal. Meine Vorgesetzte ist schon rot im Gesicht und ich habe wirklich Schweiß am ganzen Körper. Deswegen wären wir sehr dankbar, wenn ihr da etwas für uns raushandeln könnt.
1: Also, für alle, die trotzdem im Büro irgendwo bügeln, oder? Einfach, wenn du merkst, dass langsam aber sicher der Bürostuhl zu einem Teil von dir selber ist worden, weil der dermassen fest anklebt, dann kommen wir ins Spiel und dann sollst du dich einfach kurz schnell melden.
0: Deine WhatsApp-Sprachnachricht jetzt an 079 655 0844.
1: Ja, und wir übernehmen nachher. Wir verhandeln mit deinen Vorgesetzten dafür, dass du hitzefrei bekommst.
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0: kommt darauf an, wie es handelst, oder? Man kann jetzt die ganze klären und sagen, es ist mir zu heiß zum Arbeiten. Oder wie zum Beispiel im Energy-Studio jetzt gerade der ein oder andere Lachflash. Wie eine Menge Lachflash heute, wo einfach nicht mehr bügeln mögen, oder? Das wird jetzt ein Standard in dieser Woche, kann ich garantieren.
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0: Es heizt einfach auf schon jetzt. Wollen wir schnell einen Check machen? Ja, über 30 Grad aktuell von außen. Heute am Nachmittag lokal bis zu 36 Grad angesagt. Und, also die ganze Woche. Ne? Das ist aber bei mir zeigt es. Das Krasse ist ja, auf dem Wetterbild nicht eins wirklich an. Bis und mit nächstes Wochenende, wenn wir sogar bis zu 37 Grad bekommen.
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0: Dann brauchst du einfach wirklich, wenn du so eine Klimaanlage noch eine, zwei Stufen aufstellst, weil du irgendwie nicht vorwärts kommst. Zum Beispiel, wenn du durch das Mittelland durch willst, auf der A1 Richtung Bern, aber nicht ein bisschen mit Lauterbach immer wieder stop and go. Dann Unfall in der Region Basel auf der A3 Richtung Zürich am Grenzübergang Basel-Saint-Louis, bis du mit dem St. Johann-Tunnel stehst. Weiter am St. Johann-Tunnel, bis du mit der Verzweigung Wiese ebenfalls maximal stop and go. Dann gegen Richtung A3 Richtung Basel-Wienabeiken, bis du mit Rheinfelden-Ost stehst, momentan weil gebaut wird. Auf der A2 geht es länger Richtung Luzern, ab der Verzweigung Wiese bis mit Basel-Badischer Bahnhof. Stop and go. Dann das Update noch schnell aus der Südostschweiz, auf der A1 Richtung St. Gallen hin, ab Gossau bis mit Winkeln stehst. Nach einem Unfall gute 20 Minuten auf AVA. Behalte natürlich die Augen und Tore für die Augen und Tore für die offen. Man hat schon ein bisschen von da aussen, hä?
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0: perfekte Temperatur drin in der Wohnung. Über das Wochenende nämlich genau so konservieren können. Mit der Familie schnell weg gewesen. Am Sonntagabend, gestern Abend, hey, was macht meine Frau bei 32 Grad Aussentemperatur am Abend? Macht die immer noch. Hör mal alle Löcher auf! Zack! Tropenfeeling daheim! Kannst du dir vorstellen, dass es dann für eine Diskussion ausgelöst hat, oder? Und heute Morgen wieder. Es ist viel zu heiß denn. Ja, kein Wunder. Kein Wunder. Wir hätten ja alle die Zutaten, oder? Lüften will gelehrt sein. Einfach, dass ich das schon mal gesagt habe. Und vor allem, dass du dann auch noch so lüften, dass die Mucken und so nicht reinkommen, durch die Nacht durch. Es ist wirklich der Masterplan, du musst ihn zuerst mal ausgeheckt haben. Vor allem ist dann auch der Unterschied zwischen Stadt und Land in der Stadt, wo natürlich noch ein bisschen anders musst lüften, weil so durch die Nacht, bis weit in die Nacht hinein einfach heiß ist, oder? Lüften bei diesen Temperaturen muss gelehrt sein und vor allem eben auch über den Kontinent verteilt sein. Momentan spürt es mir wahrscheinlich, weil ich dermassen viel gegoogelt habe, auf Instagram die ganze Zeit rein, dass die Amerika, die haben ja andere System, Fenstersystem, oder? Die kannst du zum Beispiel nicht kippen, das ist einfach auf oder zu. Oder? Darum sind die aktuellen Folgen drauf.
1: In den USA tun es gerade gefühlt alle.
2: Lüften.
3: Lüften.
4: Lüften.
5: Lüften what?
1: Ja, genau, lüften. Die Definition im Duden heißt, durch Öffnen der Fenster mit Hilfe von Durchzug oder ähnlichem frische Luft in einen Raum hereinlassen. Was für uns alltäglich ist, wird gerade zum Trend in amerikanischen Haushalten.
0: Das sogenannte Luft. Hinterlässt Spuren, nicht nur bei den Fensteranlagen, sondern auch in der Beziehung. Können wir heute schnell einfach ab Mitternacht bis morgen um 8 Uhr, 7, 8 Uhr. Ja. Und dann zu die Löcher. Das ist dann schön angenehm durch den Tag. 4 Uhr vor 1 jetzt.

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0: Lust, wie es der Schweiß nennt. Heute schnell von der Stirn, jetzt eins.
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0: Nachmittagsupdate mit Niki Stettler.
2: Ob die Olympischen Winterspiele in gut 12 Jahren in der Schweiz sollen stattfinden, über das soll nicht das ganze Land dürfen abstimmen. Der Bundesrat unterstützt die Kandidatur für Olympia 2038. Weil die Spiele aber an verschiedenen Orten stattfinden, soll nicht die ganze Bevölkerung mitreden können. Das hat der Bundesrat und Sportminister Martin Pfister heute vor den Medien gesagt.
3: Das finanzielle Engagement des Bundes ist deutlich kleiner als bei früheren Kandidaturen und die Risiken erscheinen kontrollierbar. Weil die Spiele dezentral ausgelegt sind, können dort, wo Wettkämpfe stattfinden, Parlamente und Bevölkerung mitsprechen. Auch das passt zu unserem föderalistischen Land.
2: Das Konzept vom Bund sieht vor, dass die öffentliche Hand rund 200 Millionen Franken an die Olympischen Spiele angibt. Der Rest soll privat finanziert werden. Die Schweizer reisen immer noch gerne ins Ausland und lassen dort gehörig Geld liegen. Laut den Zahlen vom Bundesamt für Statistik haben Herr und Frau Schweizer das letzte Jahr fast 20 Milliarden Franken ausgegeben. Das sind fast 2% mehr als noch im Vorjahr. Aber auch umgekehrt fließt richtig Geld. Touristen, die vom Ausland in die Schweiz kommen, die haben mehr als 20 Milliarden Franken hier liegen lassen. Der britische Premierminister Keir Starmer tritt zurück. Der Labour-Chef gibt am grossen Druck nach, der nicht zuletzt auch aus seiner eigenen Partei gekommen ist. Zwar hat der Sozialdemokrat die Wahlen vor 2 Jahren gewonnen, seitdem sind die Umfragen aber immer wie schlechter geworden. Ein Ausschuss muss jetzt eine Nachfolgerin oder einen Nachfolger suchen und egal wer es wird, der Keir Starmer werde diese Person voll und ganz unterstützen, hat er heute gesagt.
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0: Zeigt der Schweizer 33 Grad an, bei mir hier im Studio auch an der Aussenwand. Es heizt auf bis 36 Grad, die ganze Woche tätsch heiss, nur Sonne auf dem Wetterbild. Bis nächste Woche haben bis 37 Grad.
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0: Ja. Und da leidest du momentan, wenn du irgendwo im Stau bist und eben nicht eine funktionierende Klimaanlage drin hast, zum Beispiel im Raum Zürich Argo. Achtung auf der A4 Zürich Richtung Brunnen, der Mislisberg-Tunnel. Da haben wir ein Pannenfahrzeug, der rechte Fahrstreifen aktuell gerade zur Region Basel. Dort meldet sich da 2 Richtung Luzern ab der Verzeihung Wiese bis mit Basel-Badischer Bahnhof. Immer wieder Bremse auf der A3 Richtung Zürich ab dem St. Johann-Tunnel bis mit der Verzweigung Wiese geht es länger. Dann weiter in die Gegenrichtung ab Eiken bis mit Rheinfeld immer wieder bremsen, weil dort noch gebaut wird. Das Update auch noch schnell aus der Ostschweiz, weil dort haben wir ja auch einen Unfall gehabt am früheren Mittag auf der A1 Richtung St. Gallen zwischen Gosa und Winkel und stehst dort immer noch mindestens 20 Minuten lang.
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0: Ehrlich, es ist der Nachmittag, wo der grösste Stau vor allem vor der Badine ist. Eingangsbereich, dort stehst du schon mal an. Dann kennen vor sämtlichen Rutschbahnen. Wahrscheinlich ist schon in der Becken einfach dichter Stress aktuell angesagt. Am einen oder anderen könnt ihr eigentlich aus der Seele raus singen. Taylor Swift mit Cruel Summer. Das ist ein brutaler Sommer. Ja, vor allem, wenn du nicht in die Badine kannst, wenn du nicht Platz hast, wenn du nicht kannst abführen. Darum sei schon mal der Mannfinger gehabt, für alle, die vielleicht gerade im Bauen sind, wie der Baschi den weiss. Nämlich.
4: Du hast ja gerade kein Haus
0: bauen. Und wenn du ein Haus tust, bauen, dann musst du darauf schauen, dass du eben auch den Sommer nicht zu heiss ist.
4: Ja. Will ich.
0: Schon mal das Geschichtchen erzählt. Läuft in den nächsten 5 und dazu fangen wir schon mal an.

0: Energy bringt dir das heisse Sommergefühl am Montag, 22. Juni. Roger Schöch ist mein Name, schön, dass du mit dabei bist. Let's go.
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0: Walker Alone, bist du sicher dort nicht. So einfach, kurz, knapp, prägnant kann man die 36 Grad von außen abhandeln.
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0: Sind wir aber mal ehrlich, am schönsten lebt sich immer noch in den eigenen Traum vier Wände.
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0: Ja, immer am Montag um die Zeit, da holen wir eben den Harry von Comparis dazu, wo uns eben Tipps und Tricks gibt, wie wir unserer Traumwohnung vielleicht ein bisschen näher kommen oder unserem Traumhäuschen. Hey, das ist der typische Schweizer Traum. Hey, so ein kleines Familienhäuschen mit Garten vor dran, hey, irgendwo noch einen Pool aufstellen, etwa so oder ähnlich. Hey. Das Ding ist nur das, wenn es mietisch, vielleicht noch selbstständig bist oder sonst nicht ein Riesenzapfen hast, ist das heutzutage extrem schwierig. Darum der Harry heute genau zu dem, oder? Wie schaffen wir es, einen potenziellen neuen Vermieter, Vermieterin von uns können zu überzeugen?
3: Zeig nicht einfach nur dein Einkommen, sondern Steuererklärung, Kontoauszüge, Auftragslage, vielleicht sogar 2 gute Jahre hintereinander.
0: Ja.
3: Vermieter wollen nicht Reichtum, aber Verlässlichkeit.
0: Et voilà. Oder? Und zu dieser Verlässlichkeit gehört auch eine gewisse Ehrlichkeit oder eben Transparenz dazu. Also sprich, schon nur bei der Bewerbung dort hineinschreiben.
3: Schreib selber in deine Bewerbung rein, was ein Vermieter könnte verunsichern könnte. Und dann entkräfte das. Zum Beispiel, ja, mein Einkommen schwankt, aber meine Fixkostenquote ist tief und ich habe Reserven. Wer die heiklen Fragen selber anspricht, der wirkt souverän.
0: Zum Beispiel, oder? Und dann gibt es noch eine absolute Lösung im Sinn von, wenn der Kohle wirklich dermassen knapp könnte sein, dass du einfach sagst, hey, weisst du was, ich kann mal heute schnell ein bisschen Klinken putzen.
3: Bring eine Bürgschaft oder eine zweite starke Person mit ins Spiel. Ein Bekannter von mir hat eine Wohnung erst bekommen, wo er gesagt hat, falls nötig, unterschreibt mein Vater mit. Nicht elegant, aber manchmal wirksam. Denn Vermieter wollen kein perfektes Einkommen, aber sie lieben ruhigen Schlaf.
0: Könnte also funktionieren, wenn du einfach noch einen anderen Namen draufschreibst bei der Bewerbung selber. Für den Fall der Fälle. Jetzt kann man sich natürlich auch ganz schlau machen und sagen, Moment schnell, finanziell, ich will die Villa, darum schreibe ich vorweg einen Banknamen drauf. Funktioniert aber dann gleich nicht. Hä?
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0: Romantik maximiert. Mr. Bruno Mars hat gestern nämlich ein Konzert in Paris gespielt, der Stadt der Liebe, der Bruno. Bruno Mars. Mit dabei ist übrigens so der Energy, der Gianni gesehen mit seiner Frau, der Pierina. Hat sich beworben auf unser ultimative Package letzte Woche. Da haben wir mit der TGV Lyria, wo wir die runtergefahren haben, mit Railtour zusammen alles, also Konzert, Bruno Mars und dann eine Übernachtung vom Programm mittlerweile auf dem Heimweg. Der Gianni hat sich gestern Abend noch gemeldet.
1: Liebes Energy Team, wir sind live aus Paris, weil wir dürfen die geilen Tickets gewinnen. Danke noch einmal und ich übergebe meiner wunderschönen Frau.
2: Ich bin nur noch ein paar Meter entfernt von Bruno Mars und ich spüre seine Energie und ich kann es kaum erwarten, mit ihm abzutanzen. Danke vielmals!
1: Ich hoffe, ich bin auch ein Part von dem. Wir lieben uns. Tschüss zusammen.
0: Die Herzen sind geflogen. Übrigens, der Gianni hat ja versprochen, wenn er die Tickets gewinnen sollte, dass er das Bruno Mars-Bild, das bei ihm im Schlafzimmer hängt, abhängt und das Energy-Team-Foto drauf hängt. Da bin ich noch gespannt und da möchte ich dann gerne den VAR, den Video-Assistant-Referee-Beweis haben. WM-Style einfach. Energy am Start am Montag, Nachmittag, mittlerweile noch halb zwei durch. Schnell ein Update von der Strasse. Wer im Raum Zürich unterwegs ist, braucht jetzt Geduld. Es hat nämlich geklopft auf dem Westring. Fahrt Richtung Chur an Birmensdorf bis mit Zürich-West. Stop and go nach dem Unfall. Aufpassen dort. Gutes Vorwärts kommen. Ich lotse dich ja.
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0: Jetzt einfach mal kurz schnell kaltes Wasser, ein Kübel voll kaltes Wasser unter den Tisch stellen, Füße rein. Sag, schön. Wenn du nicht in Bade kann, oder musst du einfallsreich werden bei diesen 36 Grad von außen. Wir wissen uns irgendwie schon zu helfen, nicht so auf der Straße.
1: Nein, ich verzweifle fast immer, wenn ich mit den Krawatten und allem muss arbeiten muss. Und fast verschwitzen, aber noch nicht gescheit gefunden.
0: So, wie viele von euch da außen geschrieben haben, weißt du, so Baustelle, als es draussenbügeln angeht, oder eben dann auch mit Krawatten etc. Weiss nicht, wie viel. Schweissen. Alle die, die irgendwie etwas noch mit Feuer zu tun haben, in dieser Temperatur, ist ja absolut wahnsinnig. Darum Kleider wegreißen und...
2: Ja, alle Badhosen mit, alle Stunden einmal schnell reingumpen, oder? Sind das so nah beim See?
0: Ja, und sonst musst du halt einfach so oder so irgendwie halt erfinderisch sein.
3: Ein White-T-Shirt-Contest. Also Männer mit Sixpack haben weiße T-Shirt an und tun sich abkühlen mit Wasser.
0: Ja, natürlich. Hauptsache eben dem weißen T-Shirt irgendwie noch am Start, oder? Mit T-Shirt-Contest. Hey, gutes Abkühlen da, komm, schalte den Ort, ist nicht am Fenty. Ein bisschen auf...

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0: alles gut werden. So Rückversicherung. Der Kanadier Shawn Mendes macht es. It will be okay. Alles wird gut. Wir haben den Nachmittag jetzt um 2.
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0: Nachmittagsübersicht mit dem Luzi Fricker.
2: Bei Hitzewellen wie Itze sollen Bauarbeiter schon am Morgen um 6 Uhr anfangen arbeiten. Das fordern der Baumeisterverband und Gewerkschaften. In der frühen Morgenstunde ist es noch nicht ganz so heiss und die Büzer könnten eine Stunde früher Feierabend machen. Allerdings verbieten insbesondere Städte lärmintensive Arbeiten vor dem Morgen um 7 Uhr. Der Baumeisterverband will darum politisch aktiv werden und peilen dann entsprechend die Gesetzesänderung an. Der Tourismus in der Schweiz boomt weiter. Einerseits hat die Schweizer Bevölkerung für Reisen ins Ausland tiefer ins Portemonnaie gelenkt. Andererseits hat es auch mehr Einnahmen der ausländischen Touristen gegeben. Das zeigen provisorische Zahlen vom Bundesamt für Statistik. Konkret haben letztes Jahr Touristen aus dem Ausland für Reisen in die Schweiz 20,5 Milliarden Franken ausgegeben. Das ist ein Plus von knapp 2%. Die Ausgaben der Schweizer Touristen sind im gleichen Rahmen gestiegen. Die Person, die wegen Hantavirus-Verdacht hätte Quarantäne müssen, ist wieder frei. Es handelt sich dabei um ein Crewmitglied vom Kreuzfahrtschiff, wo der Erreger ist ausgebrochen. Wie es von der Aargauer Gesundheitsbehörde heisst, hat die betroffene Person bis zuletzt keine Symptome entwickelt und ist auch negativ getestet worden. Weiter heisst die Mitteilung, dass sie sich während der ganzen Quarantänezeit sehr verantwortungsvoll hat verhalten.
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0: Es darf geschwitzt werden und es wird so. Also wenn schon langsam wieder, weißt, so auf beiden Seiten unter den Achseln einfach der Schweißfleck grösser und grösser wird, logisch, bei 36 Grad von außen dazu die Sonne, die oben runtertatscht. Ein dreifaches Halleluja für alle die, die den Badeeintritt schon mal gesichert haben oder auch Pläne für heute Abend noch geschmiedet haben. Kannst die ganze Woche so durchziehen, weil kälter wird es im Fall wirklich nicht gross, gell?
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0: 2 Minuten nach der 2 an diesem Montagnachmittag brauchst du aktuell gerade länger, wenn du in der Region Basel unterwegs bist, auf der A2 Richtung Luzern, ab der Verzweigung Wiesen bis mit Basel-Badischer Bahnhof, immer mal wieder hurtig schnell auf die Bremse, auf der A3 Richtung Zürich, ab Basel-St. Johann-Tunnel bis mit der Verzweigung Wiesen und dann noch in die Gegenrichtung ab Eiken bis mit der Rheinfelden-Ost, weil dort noch bauen wird. Zwischen aus der Region Zürich noch die Meldung von der A4, fahrt Richtung Brunnen, Mislisberg-Tunnel, da stehst du aktuell gerade beim Tunnel zu suchen. Grund ist ein Fahrzeug, das der Geist aufgegeben hat. Viel Geduld und eine grosse Karre dir.
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0: Hat es mir noch nie gegeben. Also logisch, ich glaube, das drückt ja bei uns allen durch, oder? Die Kleiderauswahl bei diesen heissen Temperaturen. Mir war so zu heiss gewesen, heute Morgen, dass ich nicht einmal ein Fußballtrikot angelegt habe. Ich so gesagt habe, auch während der WM, hey, jetzt so, was ist das? Nylon? Oder irgendwie, das Zeug fällt nachher noch stinken. Da haben wir zurück zu Baumwolle gewechselt. Also ich schon angehört, dachte, nein, komm, machen wir jetzt nicht. Ah, liefern wir dir den Soundtrack zu dem heissen Sommer.

0: dreht aktuell richtig, richtig gut. Wir fangen die halbe Stunde allerdings gerade an mit dem hier. Einer, der richtig laut streuen kann. J-Lo zusammen mit David Guetta, Save Me Tonight. Roger Schöch ist mein Name, gutes Glasse schlecken.
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0: heute am Nachmittag, Freunde, machst. Einfach mal ein paar Klassen vorbeibringen bei 36 Grad. Daumen hoch!
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0: Jetzt sind 20 Minuten oder 2. Oder du machst es so wie uns oder mir. Einfach nur eine Nummer grösser. Das WM-Festli bei dir daheim.
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0: Das heute Morgen gehört habe, ich meine, wir haben jetzt einmal unseren Energy-Sport-Podcast Ersatzbank geflüstert, Luzi und ich. Ich wusste, der Mann reißt deine Hütte ab. Wenn er eben zu dir kommen und kann kommentieren, bringt er noch zu einem oder anderen mit für einen richtig schönen Abend. Also Luzi, was brauchst du, für das die Leute schon machen? Vorbereitet draussen.
2: Also, mir muss man nicht den roten Teppich ausrollen. Aha. Hauptsache ja, irgendein Bildschirm. Natürlich, je grösser, desto besser. Aber ein Handy würde eigentlich auch länger. Ja. Aber wäre ja schade. Nein, als ich den Match sehe, als ich gegen Schweizer Goal hoffentlich möglichst emotional kann kommentieren kann, aber ich würde irgendein Shirt anlegen, was etwas Knopfartiges drauf hat. Also, du kannst ja schon drauf drücken, zack, wenn du mal willst, abstellen und nicht die ganze Zeit hören.
0: Auf Wunsch kann man beim Luzi übrigens auch der Stadion Kanal einschalten. Er klatscht den. Schweiz gegen Kanada am Mittwochabend. Der Luzi kommt zu dir, hey, du kannst dich bewerben, so wie es zum Beispiel auch Selina gemacht hat.
3: Hey, nein, das darf doch nicht wahr sein. Der Luzi Frickel.
0: Yes.
3: Er sollte unbedingt zu uns heimkommen, ins Wohnzimmer. Wir schauen den Match. Ich, meine zwei Kids, die würden sich sowieso freuen. Mein Sohn, der Fußball begeistert ist. Natürlich würde mein Vater noch kommen. Und dann würden wir noch für Feier des Tages Tag der offenen Tür machen. Mit Grill, mit allem. Und es dürften alle kommen. Moment. Also von dem her, hey Luzi, bei uns bist du herzlich willkommen und es wäre mega cool, wärst du bei uns.
0: Ja, mega willkommen wäre übrigens auch bei der Andrea, die hat ihm schon mal eine Ansage gemacht.
4: Die würde erwarten, etwa eine 12er-Gemeinschaft mit gemütlichen, zufriedenen, vor allem sehr hungrigen Leuten. Wir sind ja im Emmental. Und dann wäre noch ein Schwimmbad, wo noch ein bisschen viel Wasser drin hat. Es hat einen Pizzaofen, wo du kannst feuern. Es hat einen Grill und dann hat es noch eine Schmine. Also, ja, es wäre eigentlich alles da. Wenn also noch eine gute festete Kilbe möchtest erleben, wäre das natürlich bäumig. Und wenn es dann noch grad ganz gut käme, könnte man noch gerade Schweizer Örgeli führen. Ob jetzt unsere Schweizer Buben würde gewinnen oder nicht. Kein Problem, wir sind hier flexibel.
0: Du siehst, Luzi, jetzt schon zum Kommentieren und zwischen ihnen noch. Ja, noch ein Juchzer anstimmen etc. Also, hol der Luzi zu dir, hey, der kommentiert den Match durch, wer Match Schweiz gegen Kanada am Mittwochabend auf die 9, inklusive volles Rahmenprogramm. Kannst du ihn abstauben, was du musst machen, wie die zwei Damen vorher.
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0: Ich bin gespannt, ob der Luzi bis Mittwochabend noch ein Sörgeli auftritt.
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0: Schweizer, aber das hat schon einen schwitzigen Händedruck an diesem Montagnachmittag. Energy am Start. Schön, bist mit dabei. Jetzt geht halb drei an diesem Tag. Selbstverständlich. Und die Musikredaktion müsste reagieren und sagen:
1: 36 Grad und es wird noch heißer.
0: Zum Beispiel am nächsten Wochenende bis zu 37 Grad.
2: Alle jammern 36 Grad im Schatten. Für die alle habe ich einen Hinweis: geht nicht mehr in den Schatten.
0: So schlau!
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0: Gratis-Billet für den Kampf um internen Struggle von mir selber. Jedes Jahr sagen wir es immer wieder durch den Hochsommer durch. Nein. Jetzt kaufen wir nicht noch so eine Klimaanlage. Nein. Nur so einen Ventilator. Nein, braucht es doch nicht. Die paar Tage, die schaffen wir so. Und jedes Mal, wenn es schon 36 Grad ist, denke ich mir, ach, hätte ich doch noch eine Frage.
1: Viel trinken und ab und zu das Käppchen nass machen.
0: Danke für den und sonst, wer kann. Mit Anlauf rein. Wir holen die an.
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0: Yay! Das ist das, was wir noch am Ende alle wollen, oder? Dass wir überhaupt schon schnell in die Party gumpen können oder so. Dann geht es allen wieder viel besser. Darum die grosse Frage. Wem organisieren wir hitzefrei in dieser Woche? Du kannst dich bei uns melden, oder? Und wir teilen gerne mit deinen Vorgesetzten selber. So zum Beispiel natürlich Brennpunkt-Baustelle.
3: Ja, wir sollten hitzefrei haben, weil wir auf der Baustelle arbeiten. Und überall heisst, wir sollten Schattenplätze aufsuchen. Aber das ist manchmal nicht möglich im Ausbrückbau. No. Und wir haben mehr als 40 Grad, denke ich mal, ohne Wind, ohne Schatten, brennt eine Sonne. Also wir hätten es verdient.
0: Das stoppen. Aber gut, die Frage ist natürlich auf der Straße, dass Bauarbeiter wirklich hitzefrei geben oder wie?
4: Ja, die sollen nachts arbeiten, gell? Oder du hast ein bisschen die Unterhose irgendwie... Einschwürfeli.
0: Ja. Hätten sie gern da draussen, oder? Aber auch sonst in den Büros.
5: Hallo zusammen, da ist Nadja aus Zürich.
0: Hoi,
5: und ich arbeite in einer Werbeagentur. Und mein lieber Chef, der Dani, gibt mir sicher hitzefrei, weil bei über 35 Grad will ja kein Mensch arbeiten. Plus haben wir keine Klimaanlage im Büro. Und ich denke darum, Dani, ist es das Beste, uns einfach allen frei zu geben.
0: Der Dani hat es auch gehört. Für wen sollen wir hitzefrei organisieren und wieso?
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0: So, in der Zwischenzeit gibt es einfach noch die zweite Runde Nachmittagsklasse am Montag, 22. Juni, 20 vor 3 jetzt. Roger Schöcher ist mein Name, ab der 3 Sascha Wanner am Start.
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1: Und die liefern für uns, der Luzi Fricker.
2: Bei Hitzewellen wie Itze sollen Bauarbeiter schon am Morgen um 6 Uhr anfangen arbeiten. Das fordern der Baumeisterverband und Gewerkschaften. In der frühen Morgenstunde ist es noch nicht ganz so heiß und die Büzer könnten eine Stunde früher Feierabend machen. Allerdings verbieten insbesondere Städte lärmintensive Arbeiten vor dem Morgen um 7 Uhr. Der Baumeisterverband will darum politisch aktiv werden und peilen dann entsprechende Gesetzesänderung an. Der Tourismus in der Schweiz boomt weiter. Einerseits hat die Schweizer Bevölkerung für Reisen ins Ausland tiefer ins Portemonnaie gelenkt. Andererseits hat es auch mehr Einnahmen der ausländischen Touristen gegeben. Das zeigen provisorische Zahlen vom Bundesamt für Statistik. Konkret haben letztes Jahr Touristen aus dem Ausland für Reisen in die Schweiz 20,5 Milliarden Franken ausgegeben. Das ist ein Plus von knapp 2%. Die Ausgaben der Schweizer Touristen sind im gleichen Rahmen gestiegen. Die Person, die wegen Hantavirus-Verdacht in Quarantäne musste, ist wieder frei. Es handelt sich dabei um ein Crewmitglied vom Kreuzfahrtschiff, wo der Erreger ist ausgebrochen. Wie es von der Aargauer Gesundheitsbehörde heisst, hat die betroffene Person bis zuletzt keine Symptome entwickelt und ist schon negativ getestet worden. Weiter heisst es in der Mitteilung, dass sie sich während der ganzen Quarantänezeit sehr verantwortungsvoll hat verhalten.
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1: Ja, es sieht gut aus. Ich glaube, das kann man so zusammenfassen. Oder 32, 33 Grad werden wir heute erreichen. Und dann geht es noch mehr darauf. 34, 35, 36, 37, dann bis am Wochenende.
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1: Ich schicke beste Grüße an dir ins Auto. Da sieht es aktuell eigentlich auch noch gut. Ist natürlich immer schwierig für die, die schon im Stau stehen, aber es könnte schlimmer sein. Ich formuliere es jetzt mal positiv. Anstehen aktuell in der Region Zürich-Aargau auf der A1. Richtung St. Gallen dort, vom Limmataler Kreuz bis zum Gubrisch-Tunnel anstehen. Und dann haben wir auch noch auf der A3 stockenden Verkehr. Das ist Rückstau, eben wegen dem Problem auf der A1. Stehst hinter ab Urdorf Nord. Dann in der Region Basel ist es die A3, die stocken zwischen Eiken, wenn man es dann kann sagen, Eiken und Rief. Felden Ost, dort wegen Bauarbeiten und noch in der Region Bern-Mittelland, dort anstehen Richtung Zürich, zwischen Kriegstätten und Lauterbach. Kommen gut und sicher an.
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1: Es gibt ja so Tracks, die haben einfach den Vibe, der einem so ein bisschen schiebt. Nicht, weißt du, was ich meine? Weißt du, einfach so einen Beat, der ein bisschen drückt und gehört dazu, ist jetzt nicht am meisten Beats per Minute ever, aber ich finde wirklich, er schiebt einem so richtig für Abend.

0: Energy an der Montag mit wirklich guten News.
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0: In die Ferien fliegen ist immer eine riesen Freude, wenn man dann aber daran denkt, oh nein, jetzt muss ich wieder durch die SIKO durch, wie wir Insider sagen, durch die Sicherheitskontrollen am Flughafen. Dann musst du wieder alles rausnehmen, musst du biegen, dann habe ich 100 Milliliter, wie viel Dings, und dann hast du gemerkt, oh, der letzte Wachs, den ich gekauft habe für die Haare, den ich unbedingt brauche, irgendwo in der Ferien, ist genau irgendwie 103 Milligramm und darum geht es dann irgendwie doch nicht. Mit dem ist jetzt endlich Schluss, Luzi Fricker.
4: Ja, die hast schon gestunken, weil bis Deo irgend 150 Milliliter Fläschchen gesehen. Dann kann ich ohne Deo in das Flugzeug müssen. Eine Katastrophe. Aber eben, wie du sagst,
0: vor allem für die anderen.
4: Ja. Ja, absolut. Ab nächsten Freitag ist die Limite aufgehoben. Man darf 2 Liter ins Handgepäck mitnehmen, ohne dass man das ganze eben in das mühsame Säckchen abfüllen muss. Also sozusagen das 20-fache, was bis jetzt gültig ist, ist ja gegeben, oder? Bei dieser Hitze. Die Experten sagen ja, mindestens 1,5 Liter trinken. Also du kannst jetzt selber die Eistee machen und mitnehmen, ohne dass du genau musst abfüllen und eben nur 1 Deziliter erlaubt ist.
0: Und da dürfen wir auch an dieser Stelle, finde ich, mal sagen, die Zollbeamten dort von der Grenzschutzpolizei sind jetzt nicht die beliebtesten wahrscheinlich per se, aber wir können mal schnell Fanfaren einspielen, dass man endlich nicht mehr den Seich müsste irgendwie um- und abfüllen und dann nachher per Zufall im Duty-Free hineinkommst, nachher einfach irgendwie das Wasserfläschchen 14.90 Franken. Also mit dem ist bald vorbei. Es gibt aber doch noch 2-3 Sachen zum Beachten. Leider halt nicht einfach die Sachen erledigen, danke an dem Essi.
4: Ja, weil nicht ganz alle Flughäfen, also Zürich ist da wirklich privilegiert, zusammen mit London, Heathrow, München und Frankfurt zum Beispiel, aber die meisten anderen Flughäfen haben das System noch nicht. Die wunderbaren Scanner, die eben die gefährlichen Flüssigkeiten erkennen. Beim Hinflug also kein Problem, aber beim Zurückfliegen musst du vielleicht schauen, dass du deine Lieblingsflaschen nicht füllst, weil dann könnte es dann sein, egal ob im Flughafen von den Seychellen oder sonst irgendwo immer, dass es dann heisst «Niet», das musst du wieder ausleeren. Also bis jetzt haben wir nur Zürich und eben an ganz wenigen anderen Flughäfen das Privileg.
0: Und sonst noch einfacher, machen einfach Kinder, dann dürfen ihr alles mitnehmen, was ihr wollt, grundsätzlich.
4: Genau, weiss nicht, du bist da mehr erfahren, aber ja. Babynahrung ist unbegrenzt, da kannst du literweise mitnehmen, wobei du musst natürlich nachweisen, dass das Kitty das auch zu sich nimmt. Also ich glaube, oder Sascha gab 10 Liter Babynahrung, einerseits für uns nicht angenehm und das Kind mag auch nicht so viel schnabulieren, oder?
0: Ja, es kommt ein bisschen darauf an, ich würde sagen, auch wenn es 100 Kilo sind, es ist völlig egal, solange das, das Kind beschäftigt ist auf dem 15-Stunden-Flug, sind glaube ich alle froh, wenn es lieber isst, anstatt streben.

0: Last Frequencies, so mit der schönen Sommergitarre, passt, finde ich, so ein bisschen zum Mut für uns.
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0: Wir schmelzen alle ein bisschen dahin, das ist natürlich richtig, aber ich habe es viel lieber so wie andersrum. Ja, ganz ehrlich sagen, okay, das Studio ist auch klimatisiert. Das ist halt immer so ein bisschen sehr situationsabhängig. Aber grundsätzlich finde ich es mal sehr schön, dass es Mitte, Ende Juni jetzt schon so wunderschön warm ist. 34 Grad messen wir heute und das gleiche dann auch morgen.
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0: Schicke beste Grüße in dein Auto. Dort hat man hoffentlich auch eine aktive Klimaanlage, weil man braucht sie vor allem auf der A1. Dort richtig St. Gallen anstehen, rund um den Gubrisch-Tunnel. Dann haben wir auch hier 3 auf dem Schirm. Richtig Basel zwischen Durdorf Nord und dem Limmataler Kreuz. Das ist der Rückstau auf die Westumfahrung. Dann nochmal hier 3, aber in der Region Basel zwischen Eiken und Rheinfelden Ost. Dort aktuell anstehen wegen Bauarbeiten. Und im Mittelland anstehen auf der A1 Richtung Zürich zwischen Kriegstätten und Lauterbach. Kommen gut und sicher.
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0: Und wenn du denkst, hey, bei dir ist es viel, viel zu heiß, jetzt hat gerade ein Newsflash bekommen.
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0: Und genau für das setzen wir ein, dass du Hitze frei hast. Es ist so relativ warm draußen. Und wie die Lebensrealität von gewissen Menschen sich unterscheidet, ist schon noch spannend. Eben, es ist gerade ein Flash reingekommen, dass Passagiere haben müssen über 2-3 Stunden in einem Flugzeug hocken bei 50 Grad, weil die Klimaanlage passenderweise kaputt war. Danke vielmals für das, oder? Und dort ist genau das Problem, dass man dann in dem Moment denkt, ja, ich schwitze mir einen ab im Büro, aber wenigstens hocke ich nicht in einer Metallröhre und kann nicht raus. Oder? Also es gibt so ein bisschen Vor- und Nachteile. Und ich verstehe es, dass die Leute sagen, komm, so ein bisschen hitzefrei. Vor allem, wenn man Richtung 36 Grad am Wochenende schaut, wäre passend. Und da machen wir etwas, was wir selten machen bei Energy. Wir wollen mit deinem Chef reden. Ja, ich meine, normalerweise bist du froh, wenn niemand einfach so ein bisschen hinter deinem Rücken mit deinem Chef redet. Da würden wir es sogar vollziehen, weil wir sagen, wir setzen uns ein, dass du hitzefrei bekommst. Du kannst dich bewerben.
3: Du hast den hoi. Du, ich brauche unbedingt am Freitagnachmittag hitzefrei, weil wir haben die Chance, dass wir mit unseren tollen Nachbarn hier ins Ferienhäuschen gehen können und uns dort gesungen, ein bisschen paar Kühle im Wallisunger. Also, schaust, dass das klappt. Merci.
0: Ja, ich gebe mir Mühe. Danke vielmals, lieber René, für deine Meldung. Also, er hat sich indirekt ein bisschen beworben, wobei ich einfach finde, ja, man möchte mit den Nachbarn irgendwo im Wallis mal so ein Güppli nehmen. Ob jetzt das Legitimation genug ist, das ist die andere Frage. Aber du kannst dich bewerben. Wir setzen uns ein und melden uns direkt bei deiner Chefetage und sagen, Freunde, der Thomas, der Marco, Marina, egal wer da draussen, braucht Hitze frei.
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0: Wenn du sagst, Hitze frei, das ist genau das, was ich, meine Crew, meine Kollegen brauchen. Schick uns eine WhatsApp-Sprachnachricht und wir setzen uns

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0: Neueste Nummer von der Taylor.
1: 16 Swift. 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
0: Hätte ich fast den Namen vergessen von der aktuell erfolgreichsten Künstlerin auf dem Planet. Taylor Swift heisst die Dame. Was ich aber weiss, ist der Name vom wichtigsten Mensch, der bei uns in der Newsredaktion ist. Und der heisst Luzi Fricker.
2: Nur einen Tag nach der Ankunft auf dem Bürgerstock fliegt der US-Vizepräsident J.D. Vance nach dem gestrigen Verhandlungsmarathon mit dem Iran wieder zurück in die USA. So schön der Ort auch sei in der Schweiz, er könne nicht 60 Tage lang auf dem Bürgerstock bleiben, hat der 41-Jährige betont. Ich sei bis heute Morgen um 1 gegangen und wir haben viele gute Fortschritte erzielt. Es sei wie bei einem Fundament eines Hauses. Das Haus sei zwar noch nicht gebaut, es gebe aber eine solide Grundlage. Ein Schweizer Naturinfluencer hat wegen einem viralen Video von einem Bergsee einen Shitstorm kassiert. Der 28-jährige Glarner hat auf Instagram ein Naturbecken inklusive imposanter Bergkulisse geteilt. Der Ort war bis jetzt nur bei Einheimischen aus dem Glarnerland bekannt. Als jemand in den Kommentaren die Koordinaten vom Standort geteilt hat, hat es zahlreiche böse Reaktionen gegeben. Der Influencer hat die Kommentarfunktion müssen deaktivieren. Insgesamt hat der Post 600'000 Personen erreicht. Für die deutsche Fußballnazi gibt es an der WM eine weitere Hiobsbotschaft. Die defensive Lebensversicherung der Verteidiger Nico Schlotterbeck hat sich beim 2-1-Sieg gegen die Elfenbeinküste Innenbandriss zugezogen. Der 26-Jährige fällt für mehrere Monate aus, also auch für seinen Club Borussia Dortmund. Nach der Muskelverletzung vom Mittelfeld-Wunder-Teenager Lennart Karl ist es für Deutschland schon der zweite gewichtige Ausfall.
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0: Ich war gerade ein bisschen verwirrt. Es ist ein bisschen dunkler geworden, weil über dem Studio hat es jetzt gerade eine Wolke gehabt. Glücklicherweise zieht es jetzt aber weiter und die Sonne, die ballert ab. 34 Grad heute, 34 Grad morgen. Und auch da und dort mal ein bisschen Wolke drin. Aber undiskutierbar schöner Sommer.
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0: Da bist du auch froh, wenn du die Klimaanlage hast im Auto, vor allem in der Region Zürich-Aargau, anstehen auf der A1 Richtung St. Gallen, dort vor allem ab Dietikon bis nach dem Gubrist-Tunnel. Das hat wie immer auch Auswirkungen auf den Westring von der A3 dort anstehen, an Burdorf Süd. In der Region Basel haben wir Probleme auf der A2 zwischen Pratteln und Breite, dort wegen einem Bahnfahrzeug aktuell 20 Minuten mindestens Zeitverlust auf dieser Strecke. Und auch auf dem Mittelland dort aktuell Probleme auf der A1 Richtung Zürich zwischen Kriegsstätten und Herking.
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0: Für alle die jetzt komplett verschmachtet, ich habe schnell etwas parat gemacht. Lass mal schnell Regiemusik ab, bitte. Danke, lass mal schnell das Geräusch. Einfach stellt es euch vor, tünt's euch visualisieren. Wenn die Klimaanlage so richtig schön eingekickt. Wir machen es übers Radio ein bisschen kühl. Und ein paar Sekunden später wieder heiß mit dem Bruno Mars. I just might. Jetzt bei Energy Downtown, wir nehmen dich mit richtig.

0: an dem Montag. Schön bist du mit uns. Und wir haben im Moment eine Aktion, wo ich wirklich das erste Mal so eifersüchtig bin, dass ich selber mich nicht bewerben darf.
1: Wenn Luzi loslegt, braucht es keine Vuvuzela mehr. 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
0: Rent so Luzi, du kannst ihn ganz persönlich mieten, unseren Luzi Fricker. Was haben sie dir eigentlich gezahlt, dass du dich da hingehst für so Geschichten?
2: Warte, ich muss mal mein Portemonnaie führen. Nein, bis jetzt ist noch nichts. Nein, das ist natürlich ein Vergnügen, dass man mich mieten kann. Ich hoffe nicht. Ich habe es auch schon mal gesagt, ich sei ein Trostpreis. Also ihr könnt mich dann schon ein bisschen steuern, ein bisschen drücken, ein bisschen sagen, wenn reden, wenn schweigen. Also da habt ihr völlig carte blanche.
0: Also ein bisschen Kontext muss man da schon noch beibringen. Oder? Du bist ja wirklich legendär Sportkommentator von Ski über Fußball, Eishockey und so weiter. Logischerweise jetzt im Kontext von der WM haben wir wie gesagt, dass der Luzi ein Match kommentiert bei uns im Radio, schon schön und gut, aber du kannst ihn mieten, dass er bei dir daheim oder in deinem Fußballverein oder wo immer du ein Public Viewing machst, der Luzi quasi für euch vor Ort den Match kommentiert. Also ein wirklich unique Erlebnis, das man eben nicht kaufen kann, sondern nur gönnen bei Energy Downtown. Dort ist so ein bisschen meine grosse Frage, dass ich halt einfach sage, Luzi, tust du die Leute informieren, dass sie vielleicht noch schnell ein Sauerstoffzelt anstellen für dich, weil das kann ich jetzt aus, wie lange arbeiten wir schon zusammen? 17, 18 Jahre
2: mittlerweile sagen.
0: Es kann sein, dass du emotional ein bisschen dann ausser Schnauf kommst.
2: Ja, je nachdem, wie viel Gold wir hoffentlich schiessen gegen Kanada, wir wollen ja Gruppensieger werden, aber keine Angst, ich tue dir ein T-Shirt mit einem Knopf anlegen, wo man draufdrücken kann, mich jederzeit abstellen oder man kann steuern, man kann sagen, bitte jetzt ein bisschen mehr expertisemässig oder mehr kommentieren. Aha. Also auch da seid ihr völlig frei. Also ich will ja niemandem auf den Wecker gehen, oder?
0: Und wie ist denn das? Nimmst du ein Mikrofon mit und eine Box oder so? Da hockst du dann einfach neben mir im Sofa und schreist mir ins Ohr.
2: Du, das ist genug laut, oder? Also ich hoffe nicht, dass ich noch ein Megafon brauche. Also wenn es Go gibt, tue ich da nicht. Wir sind nicht irgendwie in einer Bibliothek.
0: Wenn du jetzt sagst, schau, ich will den Luzi bei mir daheim im Garten, in meinem Fußballverein oder an meinem Public Viewing, dann kannst du dich jetzt schnell melden per WhatsApp. Sprachnachricht.
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2: Haben wir mal den Joke gemacht und schnell den Regenradar angeschaut. Und es ist erstaunlich, wie es ein bisschen etwas drin ist. Also wir haben da im Mittelland so eine schöne Regenwolke, die einmal schnell drüber zieht. Also es kann durchaus noch ein kleines Gewitter geben. Und auch so, sagen wir mal, in der Ostschweiz erweitert bis runter in Zentralschweiz. Dort rund um Luzern kann es noch ein bisschen regnen kommen, wenn dann aber, dann kommt da nur wenig oben runter und nur punktuell. Sonst für alle anderen in diesem Land sieht es wunderbar aus. Morgen 34 Grad, am Mittwoch genauso und am Wochenende bis zu 6, 37 Grad.
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2: Wir steigen an, da ein am 3 Minuten über 4:30 mit der ganz wichtigen Meldung von der Deutschschweizer Autobahn. Wir gehen auf die A3 Zürich Richtung Chur, zwischen Lachen und Riechenburg. Dort die Gefahr wegen Gegenständen, die auf der Autobahn umeinander liegen. Bitte fahrt äußerst vorsichtig zwischen Lachen und Riechenburg. Dort die Gefahr wegen Gegenständen auf der Autobahn. Bleibt gerade in der Region, dann muss man ein bisschen mehr Geduld mitnehmen. Auf der 1 rund um den Gubrisch-Tunnel, vor allem Richtung St. Gallen, anstehen ab Dietikon. Das heisst der Rückstau auf die A3 Westumfahrung. In der Region Basel ist es da zwei, die stocken zwischen Pradelen und Breite. Dort ein Spannenfahrzeug mindestens 20 Minuten Zeitverlust einzurechnen. In der Region Bern-Mittelland haben wir da eins drauf. Kriegstätte Herkingen, dort auf mehreren Abschnitten, die stocken. Und gehen noch wichtige Meldungen reinkommen für Zentral Schweiz auf der A2 Richtung Basel. Auf der Höhe Sursee, genau dort bei der Einfahrt, aktuell gesperrt wegen einem Unfall. Kommt gut und sicher in Feierabend.
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0: Deep Energy Downtown. Und wenn wir von Hit Music Only reden, mein Name ist Astro. Schrauben BPMs noch ein bisschen hoch. Zusammen mit David Guetta und One Republic, der Ryan Tedder. I don't wanna wait. Gibt's schon am Ende ein bisschen Weekend-Gefühl bei uns?
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0: Wobei, ja, schon ganz viele Menschen eigentlich gedanklich schon im Weekend hocken, weil es halt einfach irgendwie das Hirn nicht mehr so funktioniert, wenn es so süttig heiß ist für aussen. Aber eben, ich habe es schon den ganzen Tag gesagt. Ich freue mich richtig. Ich bin der Fan von 30 Grad plus, wirklich. Es liegt vielleicht daran, dass ich in einem klimatisierten Studio hocke, fair enough. Aber trotzdem, ich finde es einfach per se, die Menschen sind besser drauf. Du bist es auch, wenn es draussen so schön ist. Kannst du jetzt wirklich mir sagen, was du willst? Wir sind alle zusammen besser drauf. Und noch besser drauf sind wir, wenn wir natürlich bei diesen Temperaturen nicht arbeiten müssen. Richtig Weekend angesagt, so irgendwas zwischen 36, 37, teilweise sogar 38 Grad.

0: sogar 38 Grad. Und dann müssen wir doch am Freitag irgendwie frei machen. Und es ist natürlich immer schwierig, wenn du dich aufopfern musst und zum Chef gehen. Wenn du sagst, ich brauche Hitze frei, wie zum Beispiel der Faris.
1: Hallo, liebes Energy Team. Wirklich brutal. Meine Vorgesetzte ist schon rot im Gesicht. Und ich habe wirklich Schweiß am ganzen Körper. Deswegen wären wir sehr dankbar, wenn ihr da etwas für uns raushandeln könntet. Merci vielmals.
0: Wir setzen es gerne, lieber Faris. Wobei, wenn deine Vorgesetzte gerade vis-à-vis hockt und schon rot ist im Gesicht, dann könntest du sie ja vielleicht mal selber fragen. Hat sie vielleicht ein Eigeninteresse daran? Aber eben, das ist genau der Deal. Energy versucht für dich, hitzefrei rauszuholen oder mindestens ein Glas. Auch wenn es nur ganz wenig ist. Wir versuchen, deine Chefin, deinen Chef zu überreden, dass da noch etwas passiert und du die Hitze nämlich dort kannst geniessen, wo du musst. Draussen, irgendwo am See, am Fluss oder wo auch immer du möchtest in deiner Badwanne im Garten. Meld dich einfach schnell per WhatsApp bei uns. Und dann bist du vielleicht schon mit dabei und hast uns so ein bisschen im Hintergrund, der dir hilft, um diese ganzen Geschichten richtig, richtig schön auszunutzen. 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

0: Hause ist angesagt.
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0: Bin ich persönlich ein grosser Freund davon. Also ich habe viel lieber zu heiß als zu kalt, weil gegen zu heiß kann man schneller etwas machen wie zu kalt. Aber auch da gibt es wieder 100'000 verschiedene Meinungen. Wenn ihr jetzt mehr auf der positiven Seite sind, dann sind ihr bei mir unterwegs. Ich finde es super, so wie es im Moment ist. Ja, zugegebenermaßen. Je nach Job und je nach Situation ist es dann doch ein bisschen heiß und erdrückend. Aber es ist doch auch wunderschön, so man macht so ein bisschen die tropische Hitze zu Hause.

und nicht irgendwo müssen in eine Wüste gehen, um irgendwie so ein bisschen das Feeling zu haben. Plus gibt es ja überall Gewässer bei uns im Land. Man kann sich ja abkühlen und man muss halt schauen, dass man ein bisschen mit dem Chef kann diskutieren kann. Und eben, wir haben ja die Aktion mit Hitzefrei, auch das machen wir für dich. Wie genau das funktioniert, gibt es ein bisschen später bei uns bei Energy Downtown. Da kann ich mal noch sagen, die ganze Woche wunderschön, sonnig, heiß mit bis zu 36 Grad. Richtig Weekend.

0: zwei Weltstars vereint. Keiko und Tina Turner. Wunderschönen guten Abend euch
1: aus. 17 Uhr. 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
0: Und mit dem Luzi Fricker.
2: Nur einen Tag nach der Ankunft auf dem Bürgerstock fliegt der US-Vizepräsident J.D. Vance nach dem gestrigen Verhandlungsmarathon mit dem Iran wieder zurück in die USA. So schön der Ort auch sei in der Schweiz, er könne nicht 60 Tage lang auf dem Bürgerstock bleiben, hat der 41-Jährige betont. Die Gespräche sind bis heute Morgen meist gegangen und wir haben viele gute Fortschritte erzielt. Es sei wie bei einem Fundament eines Haus. Das Haus sei zwar noch nicht gebaut, es gäbe aber eine solide Grundlage. Ein Schweizer Naturinfluencer hat wegen einem viralen Video von einem Bergsee einen Shitstorm kassiert. Der 28-jährige Glarner hat auf Instagram ein Naturbecken inklusive imposanter Bergkulisse geteilt. Der Ort war bis jetzt nur bei Einheimischen aus dem Glarnerland bekannt. Als jemand in den Kommentaren die Koordinaten vom Standort geteilt hat, hat es zahlreiche böse Reaktionen gegeben. Der Influencer hat die Kommentarfunktion müssen deaktivieren. Insgesamt hat der Post 600'000 Personen erreicht. Für die deutsche Fußballnazi gibt es an der WM eine weitere Hiobsbotschaft. Die defensive Lebensversicherung der Verteidiger Nico Schlotterbeck hat sich beim 2-1-Sieg gegen die Elfenbeinküste Innenbandriss zugezogen. Der 26-Jährige fällt für mehrere Monate aus, also auch für seinen Club Borussia Dortmund. Nach der Muskelverletzung vom Mittelfeld-Wunder-Teenager Lennart Karl ist es für Deutschland schon der zweite gewichtige Ausfall.
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0: Es ist wunderbar schön und heiß und es geht auch so weiter die nächsten Tage. Morgen am Dienstag haben wir noch ein bisschen Wolken im System, das ist aber alles halb so tragisch. Die Hitze, die ist da und die bleibt auch. 34 Grad haben wir am Dienstag, Mittwoch genauso, Freitag, Samstag dort dann sogar bis zu 36 Grad.
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0: Schicken um 2 Minuten ab der 5. Grüße dir ins Auto. Rund um den Gubristunnel aktuell anstehen. In der Region Zürich-Aargau spricht Standard Feierabendverkehr vom Brütisöller Kreuz, Zürich-Ost, Gubrist, Bierfeld und auch Retour brauchst du im Moment Geduld. In der Region Basel ist es A2 zwischen Pratelen und Breite, wo du mindestens 20 Minuten Zeit verlierst. Und auch auf A2 Richtung Luzern zwischen Breite und Augst. In der Region Bern-Mittelland haben wir A1 auf dem Schirm Richtung Zürich, dort zwischen Kriegstedt und Herkingen und Wangen an der Aare in dieser ganzen Region. Und immer wieder stockende Abschnitt. Und in Zentralschweiz ein Hinweis von der A2 Richtung Basel bei der Höhe Sursee. Genau genommen dort bei der Einfahrt aktuell gesperrt, selbst wegen einem Unfall. Kommt gut und sicher an.
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0: Schweiz schwitzt bei 34 Grad und ich finde es schön. Ja, ist doch auch mal bei denen, die sich immer darüber beschweren. Also, einfach mal jemand sagen, eigentlich finden wir es doch ganz okay so.

0: Willkommen in deinem Feierabend. Wir versuchen so ASMR-mässig ein bisschen kühl zu machen bei dir. So tun nämlich meine Klimaanlage im Studio. Und ja, ich bin einer der Privilegierten, der eine hat. Die Menschen draussen. Die haben leider keine und die schreien nach.
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0: Und wir haben Lösungen.
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0: Also wir probieren es. Wir haben mal gesehen, wir starten eine kleine Spontanaktion jetzt eben bei 34 Grad die ganze Woche, 36 Grad am Wochenende. Wir überreden deinen Boss, deine Chefin, dass du hitzefrei bekommst oder mindestens ein Glas sehen. Das wäre so ein bisschen Grundauslage, die wir haben. Aber das Ziel wäre wirklich hitzefrei. Du kannst dich schnell bewerben per WhatsApp bei uns, wenn du sagst, schau, mit meinem Boss kann man im Fall reden, oder? Aber ich kann das schlecht selber machen, oder? Ich habe ja dann auch wieder ein Jahresgespräch und so, möchte nicht ganz doof dastehen. Also übernimm doch Energy das bitte.
3: Salut zusammen, das ist Marco.
0: Ciao.
3: Und TFK Bern. Und ich glaube, so bei 34 Grad Sonne, schächteln den ganzen Tag. Da muss man sich schon mal einen freien Tag nehmen, weil wir sonst schon das ganze Jahr gut arbeiten bei uns.
0: Mhm.
3: Das wäre sehr geil, wenn da bei der Chef etwas durchstieren kann. Aber ein schönes Tag, ciao zusammen.
0: Und einen neuen Ausdruck gelernt, danke vielmals. Schächteln, habe ich nicht gekannt, aber ja, verstehe ich es, oder? Wenn es draußen schon 34 Grad ist, dann wird es beim Schächteln wahrscheinlich noch ein bisschen mehr sein. Ey, werden wir uns einsetzen? Ich verspreche das an dieser Stelle, wir probieren wirklich, deine Chefin, deinen Chef zu überreden.
4: Hallo zusammen, da ist Nadja aus Zürich.
0: Hi.
4: Und ich arbeite in einer Werbeagentur. Und mein lieber Chef, der Dani, gibt mir sicher hitzefrei, weil bei über 35 Grad will ja kein Mensch arbeiten. Plus haben wir keine Klimaanlage im Büro und ich denke darum, Dani, ist es das Beste, uns einfach allen frei zu geben.
0: Ja, hast du gehört, Dani? Also sie hat es eigentlich gerade selber gemacht, aber vielleicht können wir noch ein bisschen mehr Druck aufsetzen als Ambassadoren, die für euch einstehen. Wir sind Diplomaten und versuchen bei euren Chefen etwas zu erreichen. Du kannst auch jetzt einfach ein WhatsApp schnell machen mit einer Sprachnachricht, wenn du findest, hey, look, mit meinem Boss, mit meiner Chefin. Kann man durchaus diskutieren, aber es ist besser, wenn ihr es macht. Energy setzt sich ein für deinen hitzefreien, vielleicht sogar am Freitag. Würde eigentlich sogar noch passen, Richtung Wochenende ein bisschen verlängern, dass man es geniessen kann. Mach uns schnell eine Sprachnachricht. Jetzt bitte schön.
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0: Und wir gehen mit guten Vibes rein in den Montagabend, noch besser mit

0: Love Somebody, Noisy Jung Talent, Holly Humberstone, Hit Music Only bei Energy Downtown. Willkommen im Feierabend, Zeit zum Zocken.
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3: Wir haben geschwitzt und jetzt trotzdem noch einmal heute schnell Vollgas geben. Das ist das Motto im Quiz König heute Abend mit der Elina und der Cynthia. Guten Abend, hallo zusammen.
4: Hallo.
3: Cynthia, wie deal ist mit der Hitze von draussen?
4: Ja, doch, gut. Es kommt gut, also, auf jeden Fall.
3: Bei der Elina sowieso, du bist heute noch in der Body gewesen, gell? Kann ja nur gut kommen.
4: Ja, genau.
3: Gut, also abgekühlt, haben wir zumindest 50%. Frauen, wir spielen um einen 50-Franken-Gutschein vom Outlet King Spiez, wo ihr könnt abräumen, 20 Sekunden und die drei Fragen zuerst für die Elina, darum sind ja für dich noch ein bisschen Musik. Ist gut?
4: Ja.
3: Elina, zuerst mal von 3 Rad auf 0, dann geht's los.
4: 3, 2, 1, 0.
3: Und los. Welche Sportereignis, grosses Ereignis im 2038, wo der Bundesrat 200 Millionen Franken rausholen?
4: Für das Olympische Spiel.
3: Richtig, der britische Premierminister tritt zurück. Wie heisst er?
4: Keir Starmer.
3: Oh, richtig. Friedensgespräch zwischen den USA und im Iran in der Schweiz. Wie heisst der US-Vizepräsident?
4: J.D. in
3: der Bibel. Ja. Fast noch wie so eine Schuhmarke. Vans. J.D. Vans. Du aber für diese zwei schon mal 2 Punkte. Chapeau, Elina.
4: Danke.
3: Holen wir Cynthia wieder zurück in die Leitung. Cynthia, an deiner 20 Sekunden noch. Zählst du mir einfach von 3 Rad auf 0.
4: 3, 2, 1, 0.
3: Und los. Für welches Sportgrossereignis im 2038 will der Bundesrat 200 Millionen Franken rausholen?
4: Weiter.
3: Der britische Premierminister tritt zurück. Wie heisst er?
4: Oh, weiter, ich weiß nicht.
3: Friedensgespräch zwischen den USA und dem Iran in der Schweiz. Wie heisst der US-Vizepräsident?
4: Ja, keine Ahnung.
3: Ja, noch ein Sportgrossereignis.
4: Nochmal?
3: Keine Ahnung. Also, komm, wir gehen mal schnell durch. Die 200 Millionen Franken will der Bundesrat für die Olympischen Winterspiele raushauen. Die sollen ja ein bisschen verteilt im Land stattfinden, wenn wir den Zuschlag würden bekommen. Die Gesamtkosten übrigens, die 200 Millionen Tropfen, wie heisst der? 2,2 Milliarden Franken. Kirsten Starmer heisst er, der britische Premierminister, der zurücktritt. Seit Monaten wird da schon spekuliert und gemunkelt. Und der US-Vizepräsident ist der J.D. Vance. 2-0 Sieg! Elina, gratuliere!
4: Gratuliere!
3: Ja. Frauen, schöne Abkühlung heute Abend noch und eine ganz gute Woche.
4: Danke,
1: dir auch. Verneiget euch! 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

0: novo número for the Sara Larsson Memory Lane B Energy Downtown an dem sehr sehr warme mäntige Abend.
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0: Der Sommer ist kurz und bleiben das schon Mitte, Ende Juni. 34 Grad haben wir heute und das ziehen wir eigentlich die ganze Woche durch. Am Freitag sogar 35, dann am Samstag 36 Grad. Je nachdem vielleicht sogar 7 bis 38 Grad in der Schweiz. Kommt ein bisschen darauf an, wo du dann bist. Es hat am Wochenende auch da und dort noch gewisse Tendenzen drin für, ich sage jetzt mal, ein Gewitterli. Hoffentlich nicht so deftig wie am letzten Wochenende, aber es ist da und dort immer wieder ein bisschen Chance auf ein Sommergewitterli und das dürfen wir auch so benennen. Sonst aber wunderschön schalenblauen Himmel und viel Sonne.
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0: Schicke beste Grüße dir ins Auto, gerade mit einer Gefahrenmeldung zum Start jetzt um 17:30. Betrifft A1 Richtung Bern, zwischen Raststätte Kühlikenort und Rastplatz Walderswil. Gefahr wegen Gegenstände, dort liegt ein Besen auf der Autobahn. Lässt man auch nicht Alltag. Dann in der Region Zürich-Aargau unbedingt aufpassen und viel Geduld mitnehmen. Vom Brütisellenkreuz Zürich-Ost über den Gubrist bis runter ins Bierfeld und natürlich auch die ganze Strecke retour, immer wieder stockende Abschnitte so ein bisschen zusammengefasst. In der Region Basel haben wir dort vor allem auf der A2 Probleme. Einmal Pratelen, Basel-Breite und auf der anderen Seite von der Breite bis Augst. Dann in der Region Bern-Mittelland vor allem rund Wangen an der Aare, dort egal in welche Richtung stockend und auch zwischen Kriegstätten und Herren. Erkingen anstehen und nach wie vor der Unfall bei der Einfahrt Sursee. Dort Richtung Basel auf der A2 nach wie vor gesperrt. Kommen gut und sicher an. Schön bist du mit uns.
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0: hochverdienten, aber ziemlich heissen Montagabend. Schön bist du mit uns.
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0: Viele Leute sind ja schon überfordert, wenn man mal fragt, du, was machst du eigentlich nächsten Samstag? Unser Bundesrat muss da ein bisschen weiter für schauen, um es mal nicht formulieren. Es ist die Frage im Raum gestanden, ob die Schweiz sich für die Olympischen Winterspiele 2038 bewerben soll und wie der Bund da mitmachen will und kann und darf. Energy-Reporter Luzi Fricker, wie gross sind denn die Chancen, dass wir wirklich den Megasport-Event wieder im eigenen Land haben?
2: Ja, die Chancen dazu sind absolut einmalig. Es ist etwa so, als würde es bei Germany's Next Topmodel nur eine einzige Kandidatin geben. Und die Schweizer Kandidatur, die hat nämlich keine Konkurrenz. Und das Olympische Komitee würde sofort grünes Licht geben für die Kandidatur, sofern die Anforderungen erfüllt werden. Die Austragungsorte wären an verschiedenen Orten in der Schweiz verteilt, sagt der Sportminister, der Bundesrat Martin Pfister.
3: Wir verfolgen konsequent einen dezentralen Ansatz. Es konzentriert sich nicht alles an einen Ort in einer Region. Gastgeber ist ein Land, die Schweiz. Die Wettkämpfe werden verteilt, das Konzept ist entsprechend flexibel. Geht es an einem Ort nicht, macht man es an einem anderen Ort.
2: Bilder von Sportruinen wie von den Winterspielen 2006 zu Turin, wo beispielsweise die Bobbahn und die Skisprungschanze vor sich am Herrenrosten sind, soll es in der Schweiz nicht geben.
3: Wir möchten Olympische Spiele, die keine Spuren in der Landschaft hinterlassen, sondern viele positive Erinnerungen bei Schweizerinnen und Schweizern und in der Gesellschaft.
2: Und auch wenn es noch 12 Jahre lang dauert, die Vorfreude in der Bevölkerung ist zu spüren, sagt die Energy Blitz-Umfrage.
4: Dass wir ja jetzt auch die Eishockey-WM haben und ja, ich finde das super.
5: Ja, ich fände es nicht schlecht. Ich finde alles gut, was man macht in der Schweiz.
4: Ja, ich fände es sicher cool, so Schweiz in den Olympischen Spielen.
6: Ja, sportlich gesehen wäre es super. Ja. Ich muss mal vor Ort schauen, so ein bisschen den olympischen Gedanken spüren und so, weil ich auch überlegt auf Mailand zu gehen letztes Jahr.
2: Ein Entscheid könnte es Ende 2027 geben, allerdings braucht es auch noch grünes Licht von lokalen Bevölkerung.
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1: Bin ich persönlich ein grosser Freund davon. Also ich habe viel lieber zu heiß als zu kalt, weil gegen zu heiß kann man schneller etwas machen wie zu kalt. Aber auch da gibt es wieder 100'000 verschiedene Meinungen. Wenn ihr jetzt mehr auf der positiven Seite sind, dann sind ihr bei mir unterwegs. Ich finde es super, so wie es im Moment ist. Ja, zugegebenermaßen. Je nach Job und je nach Situation ist es dann doch ein bisschen heiß und erdrückend. Aber es ist doch auch wunderschön, so man macht so ein bisschen die tropische Hitze daheim zu haben und nicht irgendwo müssen in eine Wüste gehen, um irgendwie so ein bisschen das Feeling zu haben. Plus gibt es ja überall Gewässer bei uns im Land. Man kann sich ja abkühlen und man muss halt schauen, dass man ein bisschen mit dem Chef diskutieren kann. Und eben, wir haben ja die Aktion mit Hitzefrei, auch das machen wir für dich. Wie genau das funktioniert, gibt es ein bisschen später bei uns bei Energy Downtown. Da kann ich mal noch sagen, die ganze Woche wunderschön, sonnig, heiß mit bis zu 36 Grad. Richtig Weekend.

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0: Olivia Dean bei Downtown. Stund komplett.
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0: Und ich komme vom Luzi Fricker.
2: In der Schweiz wird gäng wie mehr spioniert. Die Zahl der aktiven Spioninnen und Spionen hat in den letzten Jahren massiv zugenommen, sagt der Verteidigungsminister Martin Pfister im SRF. Die meisten Spionen gäbe es aus Russland und China, aber auch aus anderen Ländern. Weiter werden die Schweiz auch jeden Tag Ziel von Cyberangriffen und Desinformation. Besonders betroffen sind Unternehmen und Forschungseinrichtungen. Pünktlich zum Start der Sommersaison gibt es für die Flugpassagiere, die ab Zürich in die Ferien fliegen, eine grosse Erleichterung. Dank neuen Scanner ist es ab dem Freitag erlaubt, Fläschchen mit Flüssigkeiten bis zu 2 Liter im Handgepäck mitzunehmen. Bis jetzt waren nur 100 Milliliter erlaubt. Die Flüssigkeiten müssen auch nicht mehr in separaten Plastiksäckchen verfrachtet werden, wie der Flughafen Zürich heute mitteilt. Heute Abend sind an der Fußball-WM geht hintereinander amtierend Weltmeister 2022 oder Weltmeister 2018 im Einsatz. Am 7. spielt Argentinien gegen Österreich, wo beide ihre Startspiele gewonnen haben. Bei Argentinien ist in der Startformation der Superstar Lionel Messi, der übermorgen 39 wird. Am 11. kommt es zum David gegen Goliath-Duell bei der Partie Frankreich gegen Irak.
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0: Es ist wunderbar schön und heiß und es geht auch so weiter die nächsten Tage. Morgen am Dienstag haben wir noch ein bisschen Wolken im System, das ist aber alles halb so tragisch. Die Hitze, die ist da und die bleibt auch. 34 Grad haben wir am Dienstag, Mittwoch genauso. Freitag, Samstag dort dann sogar bis zu 36 Grad.
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0: Wichtige Meldung, vorneweg um 2 Minuten ab der 6. Anstehen auf der A3 in der Region Zürich-Aargau, genau genommen Richtung Chur zwischen Pfäffiken und Reichenburg. Das Bahnfahrzeug, aktueller Zeitfluss bis zu einer halben Stunde dort. Dann Anstehen auf der A1, Standard 4-Abend-Verkehr vom Brütisieler Kreuz via Zürich-Ost, via Guberist, oben ins Bierfeld und auch Retour. Dann haben wir in der Region Basel 3 Meldungen vom Schirm, zweimal die A2. Betrifft Richtung Basel zwischen Pratelen und dem Schwarzwaldtunnel, dort mindestens 20 Minuten Anstehen. Und nochmal etwa eine halbe Stunde Zeitverzögerung zwischen Hagenau und August. Und wie immer auch Richtung Deutschland anstehen auf der A3 bei Rheinfelden. Dann in der Region Bern-Mittelland A1 auf dem Schirm, Wangen an der Aare bis Önsingen, wo man anstehen muss. Und auf der A6 zwischen Lies-Süd und Studen. Auch dort zu viele Auto unterwegs aktuell. Und jetzt gerade aktualisiert worden von der Zentralschweiz auf der A2 Richtung Luzern. Seelisberg-Tunnel, der ist aktuell komplett gesperrt. Das wegen einem gröberen Unfall. Umleitungsempfehlung. Fendwurf Basel und Luzern musst via A4 Zürich. Und noch die A2 nehmen. Gehen wir schnell mit, ein bisschen weiter vorne, Richtung Basel, auf der Höhe Sursee. Dort die Einfahrt gesperrt wegen einem Unfall. Kommen gut und sicher heim.
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0: Es ist 3 Minuten ab 4 Abend Bier an dem Montagabend. Willkommen bei Energy Downtown.

0: Energy on the Mendig mit wirklich guten News.
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0: In die Ferien fliegen ist immer eine riesen Freude, wenn man dann aber daran denkt, oh nein, jetzt muss ich wieder durch die SIKO durch, wie wir Insider sagen, durch die Sicherheitskontrollen am Flughafen. Dann musst du wieder alles rausnehmen, musst du biegen, dann habe ich 100 Milliliter, wie viele Dings, und dann hast du gemerkt, oh, der letzte Wachs, den ich gekauft habe für die Haare, den ich unbedingt brauche, irgendwo in der Ferien, ist genau irgendwie 103 Milligramm und darum geht es dann irgendwie doch nicht. Mit dem ist jetzt endlich Schluss, Luzi Fricker.
4: Ja, die hast du auch gestunken, weil mein Deo irgend 150 Milliliter Flasche gesehen. Dann habe ich ohne Idee in das Flugzeug eine Katastrophe. Aber eben, wie du sagst,
0: vor allem für die anderen,
4: ja. Ja, absolut. Ab nächsten Freitag ist die Limite aufgehoben. Man darf 2 Liter ins Handgepäck mitnehmen, ohne dass man das Ganze eben in das mühsame Säckchen abfüllen muss. Also sozusagen das 20-fache, was bis jetzt gültig ist, ist ja gegeben, oder? Bei dieser Hitze. Die Experten sagen ja, mindestens 1,5 Liter trinken. Also du kannst jetzt selber die Eistee machen und mitnehmen, ohne dass du da genau musst abfüllen und eben nur 1 Deziliter erlaubt ist.
0: Und da dürfen wir auch an dieser Stelle, finde ich, mal sagen, die Zollbeamten dort von der Grenzschutzpolizei sind jetzt nicht die beliebtesten wahrscheinlich per se, aber wir könnten mal schnell eine Fanfare einspielen, dass man endlich nicht mehr den Seich irgendwie um- und abfüllen und dann nachher per Zufall im Duty-Free hinkommst, nachher einfach irgendwie das Wasserfläschchen 14.90 Franken. Also mit dem ist bald vorbei. Es gibt aber doch noch 2-3 Sachen zum Beachten. Leider halt nicht einfach die Sachen erledigen, danke an dem Messi.
4: Ja, weil nicht ganz alle Flughäfen, also Zürich ist da wirklich privilegiert, zusammen mit London, Heathrow, München und Frankfurt zum Beispiel. Aber die meisten anderen Flughäfen haben das System noch nicht. Die wunderbaren Scanner, die eben die gefährlichen Flüssigkeiten erkennen. Beim Hinflug also kein Problem, aber beim Zurückfliegen musst du vielleicht schauen, dass du deine Lieblingsflaschen nicht füllst, weil dann könnte es dir sein, egal ob im Flughafen von den Seychellen oder sonst irgendwo immer, dass es dann heisst, nicht, das musst du wieder ausleeren. Also bis jetzt haben wir nur jetzt Zürich und eben an ganz wenigen anderen Flughäfen das Privileg.
0: Und sonst noch einfacher, machen einfach Kinder, dann dürfen sie alles mitnehmen, was sie wollen, grundsätzlich.
4: Genau, weiss nicht, du bist da mehr erfahren, aber ja. Babynahrung ist unbegrenzt, da kannst du literweise mitnehmen, wobei du musst natürlich nachweisen, dass das Kitty das auch zu sich nimmt. Also ich glaube, oder? Sascha gab 10 Liter Babynahrung, einerseits für uns nicht angenehm und das Kind mag auch nicht so viel schnabulieren, oder?
0: Ja, es kommt ein bisschen darauf an, ich würde sagen, auch wenn es 100 Kilo sind, es ist völlig egal, solange das, das Kind beschäftigt ist auf dem 15-Stunden-Flug, sind glaube ich alle froh, wenn es lieber isst, anstatt schreit.

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2: Der Sommer ist kurz und bleiben das schon Mitte, Ende Juni. 34 Grad haben wir heute und das ziehen wir eigentlich die ganze Woche durch. Am Freitag sogar 35, dann am Samstag 36 Grad. Je nachdem vielleicht sogar 7 bis 38 Grad in der Schweiz. Kommt ein bisschen darauf an, wo du dann bist. Es hat am Wochenende auch da und dort noch gewisse Tendenzen drin für, ich sage jetzt mal, ein Gewitterli. Hoffentlich nicht so deftig wie am letzten Wochenende, aber es ist da und dort immer wieder ein bisschen Chance auf ein Sommergewitterli und das dürfen wir auch so benennen. Sonst aber wunderschön schalenblauer Himmel und viel Sonne.
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2: Da sieht es dafür langsam aber sicher besser aus. In Anführungsschlusszeichen. 2 Minuten über der halben 7. Schicke Grüße dir das Auto. In der Region Zürich, Aargau, Anstano auf der A15 Oberlandautobahn. Das ist zwischen Hegnau und Osterwest. Dort Verkehrsbehinderungen mindestens 15 Minuten, wo du länger unterwegs bist. Gleich viel Zeitverlust, andere Region. Die A2 Richtung Basel vom Schweizer Hallentunnel bis Schwarzwaldtunnel. Dort anstehen. In der Region Bern-Mittelwand nach wie vor die A6 auf dem Schirm zwischen Lys Süd und Studen. Stockender Verkehr. Und dann haben wir jetzt in Zentralschweiz aktuell die A2 Richtung Luzern. Der Seelisberg-Tunnel, der ist aktuell gesperrt. Unfall, darum die Empfehlung. Via Basel-Luzern über die A4 Richtung Zürich fahren. Kommt gut und sicher an euer Ziel.
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2: Warte, ich muss mal mein Portemonnaie führen. Nein, bis jetzt ist noch nichts. Nein, das ist natürlich ein Vergnügen, dass man mich mieten kann. Ich hoffe nicht, ich habe es auch schon mal gesagt, ich sei ein Trostpreis. Also ihr könnt mich dann schon ein bisschen steuern, ein bisschen drücken, ein bisschen sagen, wenn reden, wenn schweigen. Also da habt ihr völlig carte blanche.
0: Also ein bisschen Kontext muss man da schon noch beibringen. Oder? Du bist ja wirklich legendär. Sportkommentator von Ski über Fußball, Eishockey und so weiter. Logischerweise jetzt im Kontext von der WM haben wir wie gesagt, dass der Luzi ein Match kommentiert bei uns im Radio, schon schön und gut, aber du kannst ihn mieten, dass er bei dir daheim oder in deinem Fußballverein oder wo immer du ein Public Viewing machst, der Luzi quasi für euch vor Ort den Match kommentiert. Also ein wirklich unique Erlebnis, das man eben nicht kaufen kann, sondern nur gönnen bei Energy Downtown. Dort ist so ein bisschen meine grosse Frage, dass ich halt einfach sage, Luzi, tust du die Leute informieren, dass sie vielleicht noch schnell Sauerstoffzelt anstellen für dich, weil das kann ich jetzt aus, wie lange arbeiten wir schon zusammen? 17, 18 Jahre mittlerweile sagen. Es kann sein, dass du emotional ein bisschen dann aus der Schnauf kommst.
2: Ja, je nachdem, wie viel Gold wir hoffentlich schießen gegen Kanada, wir wollen ja Gruppensieger werden, aber keine Angst, ich tue dir ein T-Shirt mit einem Knopf anlegen, wo man draufdrücken kann, mich jederzeit abstellen oder man kann steuern, man kann sagen, bitte jetzt ein bisschen mehr expertisemässig oder mehr kommentieren. Aha. Also auch da seid ihr völlig frei. Also ich will ja niemandem auf den Wecker gehen, oder?
0: Und wie ist denn das? Nimmst du ein Mikrofon mit und eine Box oder so? Oder hockst du dann einfach neben mir im Sofa und schreist mir ins Ohr?
2: Du, das ist genug laut, oder? Also ich hoffe nicht, dass ich noch ein Megafon brauche. Also wenn es Go gibt, tue ich da nicht. Wir sind nicht irgendwie in einer Bibliothek.
0: Wenn du jetzt sagst, schau, ich will den Luzi bei mir daheim im Garten, in meinem Fußballverein oder an meinem Public Viewing, dann kannst du dich jetzt schnell melden per WhatsApp. Sprachnachricht.
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0: 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Einmal selber umarmen ist doch auch schön.
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0: Alles Wichtige vom heutigen Montag, zusammengefasst vom Luzi Fricker.
2: In der Schweiz wird gäng wie mehr spioniert. Die Zahl der aktiven Spioninnen und Spionen hat in den letzten Jahren massiv zugenommen, sagt der Verteidigungsminister Martin Pfister im SRF. Die meisten Spionen gäbe es aus Russland und China, aber auch aus anderen Ländern. Weiter werden die Schweiz auch jeden Tag Ziel von Cyberangriffen und Desinformation. Besonders betroffen sind Unternehmen und Forschungseinrichtungen. Pünktlich zum Start der Sommersaison gibt es für die Flugpassagiere, die ab Zürich in die Ferien fliegen, eine grosse Erleichterung. Dank neuen Scanner ist es ab dem Freitag erlaubt, Fläschchen mit Flüssigkeiten bis zu 2 Liter im Handgepäck mitzunehmen. Bis jetzt sind nur 100 Milliliter erlaubt gewesen. Flüssigkeiten müssen auch nicht mehr in separaten Plastiksäckchen verfrachtet werden, wie der Flughafen Zürich heute mitteilt. Heute Abend sind an der Fußball-WM hintereinander der amtierende Weltmeister 2022 und der Weltmeister 2018 im Einsatz. In diesen Minuten geht es los mit Argentinien gegen Österreich, wo beide ihre Startspiele gewonnen haben. Bei Argentinien ist in der Startformation der Superstar Lionel Messi, der übermorgen 39 wird. Am 11. kommt es zum David gegen Goliath-Duell bei der Partie Frankreich gegen Irak.
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0: Ab 25 Grad redet man von Sommer, ab 34 Grad redet man von so schön heiß, aber vielleicht sogar ein bisschen zu heiß. Ja, es gibt da verschiedene Meinungen. Schlussendlich da beim Wetter erzählen wir die Fakten und die sind folgendermaßen: Morgen am Dienstag ein bisschen Wolken im System, aber trotzdem wunderbar schön, viel Sonne und 34 Grad.
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0: 2 Minuten ab der 7. hat sich mehr oder weniger beruhigt, aber wir haben noch 3 Meldungen auf dem Schirm, die wir unbedingt schnell besprechen müssen. Die erste kommt aus der Region Bern-Mittelland, betrifft A6, Lies Richtung Bern. Auf der Höhe Schöpfen dort Verkehrsbehinderungen wegen einem Fahrzeugbrand. Der Standstreifen blockiert, bitte fahrt vorsichtig. Denken an Gassenvertretungskräfte und Räumungsfahrzeuge und gehen davon aus, es hat schon jemand anderes Fotos gemacht und an das Newsportal geschickt. Alles gut, fokussiert weiterfahren. Danke vielmals. Dann in der Region Basel haben wir hier 2 auf dem Schirm. Vom Schweizer Halle bis Schwarzwald-Tunnel stocken der Verkehr etwa 15 Minuten mindestens Zeitverlust einzurechnen. Und gerade aktualisiert worden an die A15, das ist die Oberland-Autobahn in der Region Zürich-Aargau. Brütisellen Richtung Uster, zwischen Uster-West und Uster-Nord, dort der Gefahr, dort liegen die Sachen auf der Autobahn rum. Kommt gut und sicher an.
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0: Willkommen im Hitzesommer 2026. Ist doch saumässig schön. Ich feier's einmal. Ich hoffe, du auch. Energy Downtown nimmt dich mit im wohlverdienten und vielleicht ein bisschen kühleren Feierabend. Und sonst kann man sich ja ein paar Eiswürfel gönnen, oder?

0: hochverdienter, aber ziemlich heißer Montagabend. Schön bist du mit uns.
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0: Viele Leute sind ja schon überfordert, wenn man mal fragt, du, was machst du eigentlich nächsten Samstag? Unser Bundesrat muss da ein bisschen weiter für schauen, um es mal nicht formulieren. Es ist die Frage im Raum gestanden, ob die Schweiz sich für die Olympischen Winterspiele 2038 bewerben soll und wie der Bund da mitmachen will und kann und darf. Energy-Reporter Luzi Fricker, wie gross sind denn die Chancen, dass wir wirklich den Megasport-Event wieder im eigenen Land haben?
2: Ja, die Chancen dazu sind absolut einmalig. Es ist etwa so, als würde es bei Germany's Next Topmodel nur eine einzige Kandidatin geben. Und die Schweizer Kandidatur, die hat nämlich keine Konkurrenz. Und das Olympische Komitee würde sofort grünes Licht geben für die Kandidatur, sofern die Anforderungen erfüllt werden. Die Austragungsorte wären an verschiedenen Orten in der Schweiz verteilt, sagt der Sportminister, der Bundesrat Martin Pfister.
3: Wir verfolgen konsequent einen dezentralen Ansatz. Es konzentriert sich nicht alles an einen Ort in einer Region. Gastgeber ist ein Land, die Schweiz. Die Wettkämpfe werden verteilt, das Konzept ist entsprechend flexibel. Geht es an einem Ort nicht, macht man es an einem anderen Ort.
2: Bilder von Sportruinen wie von den Winterspielen 2006 zu Turin, wo beispielsweise die Bobbahn und die Skisprungschanzen vor sich am Herrenrosten sind, soll es in der Schweiz nicht geben.
3: Wir möchten Olympische Spiele, die keine Spuren in der Landschaft hinterlassen, sondern viele positive Erinnerungen bei Schweizerinnen und Schweizern und in der Gesellschaft.
2: Und auch wenn es noch 12 Jahre lang dauert, die Vorfreude in der Bevölkerung ist zu spüren, sagt Energy Blitz Umfrage.
4: Dass wir ja jetzt auch die Eishockey-WM haben und ja, ich finde das super.
5: Ja, ich fände es nicht schlecht. Ich finde alles gut, was man macht in der Schweiz.
4: Ja, ich fände es sicher cool, so Schweiz in den Olympischen Spielen.
6: Ja, sportlich gesehen wäre es super, ja. Wieder mal vor Ort schauen, so ein bisschen den olympischen Gedanken spüren und so, weil ich auch überlegt auf Mailand zu gehen letztes Jahr.
2: Ein Entscheid könnte es Ende 2027 geben, allerdings braucht es auch noch grünes Licht von lokalen Bevölkerung.
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2: Durchgeschwitzt und jetzt trotzdem noch einmal heute schnell Vollgas geben. Das ist das Motto im Quizkönig heute Abend mit der Elina und der Cynthia. Guten Abend, hallo zusammen.
3: Hallo.
2: Cynthia, wie deal ist mit der Hitze von draussen?
3: Ja, doch, es kommt gut, also, auf jeden Fall.
2: Bei der Elina sowieso, du bist heute noch in der Body gewesen, gell? Da kann ja nur gut kommen.
3: Ja, genau.
2: Gut, also abgekühlt, da muss zumindest 50% Frauen. Wir spielen um einen 50 Franken Gutschein vom Outlet King Spiez, wo ihr könnt abräumen, 20 Sekunden und die drei Fragen zuerst für Elina, darum sind ja für dich noch ein bisschen Musik. Ist gut?
3: Ja.
2: Elina, zuerst mal von 3 Rad auf 0, dann geht's los.
3: 3, 2, 1, 0.
2: Und los. Welche Sportereignis, Grossereignis im 2038, wo der Bundesrat 200 Millionen Franken rausholen?
3: Für das Olympische Spiel.
2: Richtig, der britische Premierminister tritt zurück. Wie heisst er?
3: Keir Starmer.
2: Oh, richtig. Friedensgespräch zwischen den USA und im Iran in der Schweiz. Wie heisst der US-Vizepräsident?
3: J.D. in
2: der Bibel. Ja. Fast noch wie so eine Schuhmarke. Vans. J.D. Vans. Du aber für diese zwei schon mal 2 Punkte. Chapeau, Elina.
3: Danke.
2: Holen wir Cynthia wieder zurück in die Leitung. Cynthia, an deiner 20 Sekunden noch. Zählst du mir einfach von 3 Rad auf 0.
3: 3-2-1-0.
2: Und los. Welches Sportgrossereignis im 2038 will der Bundesrat 200 Millionen Franken rausholen?
3: Weiter.
2: Der britische Premierminister tritt zurück. Wie heisst er?
3: Oh, weiter, ich weiß nicht.
2: Friedensgespräch zwischen den USA und dem Iran in der Schweiz. Wie heisst der US-Vizepräsident?
3: Ja, keine Ahnung.
2: Noch ein Sportgrossereignis.
3: Nochmal?
2: Keine Ahnung. Also komm, wir gehen schnell durch. Die 200 Millionen Franken will der Bundesrat für die Olympischen Winterspiele raushauen. Die sollen ja ein bisschen verteilt im Land stattfinden, wenn wir dann den Zuschlag würden bekommen. Gesamtkosten übrigens, die 200 Millionen Tropfen von Heistein, 2,2 Milliarden Franken. Kirsten Starmer heisst er, der britische Premierminister, der zurücktritt. Seit einem Monat wird da schon spekuliert und gemunkelt. Und der US-Vizepräsident ist der J.D. Vance. 2-0 Sieg! Elina, gratuliere!
3: Gratuliere!
2: Ja. Frauen, schöne Abkühlung heute Abend noch und eine ganz gute Woche.
3: Danke,
0: Danke. Verneigt euch! 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